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1: Im Studio Finn Riebel, sei freundlieb. Schönen guten Morgen. Durch die Hitze entstehen der deutschen Wirtschaft jedes Jahr Milliardenschäden. Ein einziger Hitzetag mit 30 Grad kostet rund 430 Millionen Euro. Bei 35 Grad sind es schon fast eine Milliarde. Das haben Experten der Prognos AG berechnet. Projektleiter Lukas Sander sagte uns:
2: Der mit Abstand größte Faktor sind die Produktivitätsverluste. Das heißt, Verluste, die im Prinzip entstehen, weil Menschen bei Hitze einfach weniger effektiv arbeiten, weil sie mehr Pausen brauchen, weil sie mehr Fehler machen. Und dazu kommen dann noch Kosten, die durch Unfälle oder durch Krankmeldungen entstehen. Da lässt sich tatsächlich ziemlich eindeutig nachweisen, dass sowohl Arbeitsunfälle als auch Krankmeldungen tatsächlich an so einem Hitzetag ansteigen.
1: Die letzten beiden Monate waren die heißesten, die in Westeuropa je aufgezeichnet wurden. Die Durchschnittstemperatur lag laut EU-Beobachtungsprogramm Copernicus bei über 21,6 Grad Celsius. Auch in den Ozeanen weltweit wurde letzten Monat eine Rekordtemperatur für Juli gemessen. In Hessen, Rheinland-Pfalz und im Saarland starten heute die ersten Erstklässler ins neue Schuljahr. Für diesen Jahrgang gilt in ganz Deutschland erstmals der rechtliche Anspruch auf Ganztagsbetreuung. Das Problem: Die meisten Kommunen haben dafür gar keine ausreichenden Kapazitäten. Da muss die Politik dringend helfen, sagte uns DGB-Vize-Chefin Elke Hanack.
3: Wenn es also nicht zu einer echten Ausbildungsoffensive oder auch Anwerbeoffensive kommt, befürchten wir eine richtig starke Arbeitsverdichtung bei den pädagogischen Fachkräften und auch viel zu große Gruppen, die am Ende auch den Kindern nicht helfen.
1: Bundesinnenminister Dobrindt will die Drohnenabwehr stärken. Laut Bild soll etwa das gemeinsame Drohnenabwehrzentrum von Bund und Ländern mehr Personal bekommen. Hintergrund ist der Vorfall am Leipziger Flughafen vor einigen Tagen. Dort war eine mit Sprengstoff beladene Drohne entdeckt worden. Mit etlichen deutschen Medaillenhoffnungen startet heute die Leichtathletik-EM in Birmingham. Chancen auf Gold haben unter anderem Zehnkampf-Weltmeister Leo Neugebauer, Weitsprung-Olympiasiegerin Malaika Mihambo oder auch Amanal Petros im Marathon. Insgesamt stehen bis Sonntag 50 Entscheidungen an.
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4: Mit KI-Support. Viele Wolken gibt es im Norden und immer wieder regnet es auch noch. Das zieht im Laufe des Vormittags Richtung Osten ab. Sonst bleibt's erst meist trocken, später kommen von Südwesten her mehr Wolken dazu und am Nachmittag sind Schauer drin. Vereinzelt auch kräftige Gewitter. Die Höchstwerte liegen heute zwischen 19 und 36 Grad. Morgen geht's oft sonnig und trocken weiter, maximal 32 Grad.

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1: Lieber Hörer, werde stark. Du brauchst Vitalität. Das sind Parolen, die uns heute immer wieder vorgehalten werden. Nur nicht schwach werden, keine Schwäche zeigen, Kraft haben. In den Fitnessstudios und Wellnesszentren herrscht Hochbetrieb. Alte und Junge sind dort anzutreffen, die den Kampf gegen das Altwerden und die Schwäche aufgenommen haben. Man möchte neue Kraft tanken. So werden heute viele Sportler verherrlicht und vergöttert. Die Verherrlichung der Kraft ist auch bei den geistigen Menschen zu Hause. Kraft ist die Moral der Menschen, die sich vor anderen auszeichnet. Das ist ein Sprichwort von Beethoven. In der Kunst sucht man den starken Ausdruck. Man spricht von einem starken Bild. Das Wort dynamisch ist ein Lieblingswort unserer Zeit geworden. Es gibt auch negative Kraft. Das wollen sehr viele Zeitgenossen nicht wahrhaben. Es ist der rationalistische Geist, der diese negativen Kräfte nicht ernst nimmt und meint, was negativ ist, das ist eigentlich nichts. Das Böse ist nur ein nicht vorhandenes Gutes. Die Bibel ist da anderer Meinung. Sie rechnet mit der Macht der Finsternis, mit der teuflischen Macht der Bosheit. Sie sagt an vielen Stellen, dass es dunkle, geistige Kräfte gibt, gegen die man sich zur Wehr setzen muss. Dazu braucht man eine starke Rüstung. Unsere eigenen Kräfte genügen nicht. Darum bietet der Apostel Paulus im Kampf gegen diese Mächte nicht nur unsere eigene menschliche Kraft auf, er appelliert nicht einfach an die guten Kräfte im Menschen, wie das die Idealisten tun. Sie täuschen sich über die Kampfsituation. Sie haben noch nicht gemerkt, dass unsere eigenen Kräfte von diesen bösen Mächten durchsetzt, infiltriert, ja sogar von ihnen beherrscht sind. Darum nennt sie der Apostel die Beherrscher dieser Welt. Ist das nicht eine übertrieben pessimistische Auffassung der Sachlage? Der Glaube an uns selbst ist so groß, dass wir die listigen Anschläge des Teufels sehr schlecht erkennen. Diese Verblendung über uns selbst ist eine Wirkung der Teufelsmacht. Wir sind so verliebt in uns selbst, dass wir uns nicht sehen, wie wir sind, sondern so, wie wir es wünschen. Man will das Dunkle nicht sehen. Es würde uns ja auch die schöne Illusion über uns selbst zerstören. Es muss uns der Star gestochen werden, damit wir sehend werden. Das geschieht allein durch den Glauben an Jesus Christus. Darum sagt der Apostel in Epheser 6, Verse 10 bis 17 etwas über die geistliche Waffenrüstung. Werdet stark in dem Herrn. Darum ergreifet die ganze Waffenrüstung Gottes. Nur in diesem Zeichen können wir siegen. Wir wollen uns die Waffenrüstung Gottes zeigen lassen und sie anziehen. Das erste Stück ist die Wahrheit, denn die Wahrheit ist das Licht, durch sie wird es hell. Welche Wahrheit ist gemeint? Die Wahrheit, von der Paulus spricht, ist nicht die wissenschaftliche, beweisbare Wahrheit. Heute stellt man diese Wahrheit über alles. Man meint, damit Gott überflüssig gemacht zu haben. Darum brauchen wir keinen Glauben mehr. Die Wissenschaft ist somit zum Vorwand der Gottlosigkeit geworden. Nein, Paulus redet von der Gotteswahrheit, die uns selbst ins Helle bringt. Die Wahrheit, die uns frei macht von aller Verblendung und Selbstverliebtheit. So euch der Sohn frei macht, seid ihr recht frei. Christus macht uns frei von uns selbst, indem er uns an Gott bindet. Diese Gottgebundenheit nennt der Apostel Gerechtigkeit. Das ist das zweite Stück der Waffenrüstung. Die Gerechtigkeit Gottes ist das Hauptthema seiner Botschaft. Es ist die Offenbarung des vollen Gotteswillens, der nichts anderes ist als Gottes schenkende Liebe. Als das dritte Stück der Waffenrüstung nennt der Text den Frieden. Friede ist eines der Worte, die die Menschen gerade heute immer im Munde führen. Aber der Friede ist nicht in guten Händen, wenn es die Menschen sind, die ihn herstellen sollen. Die Friedenssehnsucht der Menschen wird missbraucht. Der wahre Frieden kann nur kommen, wenn die Menschen selbst im Frieden sind. Frieden in uns selbst aber können wir nur haben, wenn wir mit Gott versöhnt sind. Wir leben alle in Rebellion gegen Gott. Gott hat Frieden durch Jesus Christus, durch das Kreuz gemacht. Er ist unser Friede, weil er uns mit Gott versöhnt. Das ist das Evangelium des Friedens. Hast du, lieber Hörer, diesen Frieden schon angenommen? Hast du schon jemals eine klare Entscheidung für Jesus getroffen? Wenn nicht, dann schiebe das nicht länger hinaus. Das vierte Stück der Waffenrüstung ist der Glaube. Durch den Glauben an Jesus Christus bekommen wir Frieden mit Gott. Durch ihn kommt die Gerechtigkeit Gottes in unser Leben und in unser Herz. Durch den Glauben kommen wir in die Wahrheit Gottes und heraus aus der Verblendung und Finsternis. Nehmt den Helm des Heils und das Schwert des Geistes, welches ist das Wort Gottes. Das Heil ist die krönende Zusammenfassung von allem, um was es im Evangelium geht. Dieses Heil wird uns angeboten durch das Wort Gottes. Es ist die Quelle all dieser Dinge. Aus uns selbst können wir das alles nicht erfahren. Gottes Wort muss durch den Glauben angenommen werden. Das führt zur bewussten Lebensübergabe an Christus. Im Römerbrief lesen wir, da wir nun aus Glauben gerecht gesprochen sind, haben wir Frieden mit Gott durch unseren Herrn Jesus Christus. Und die Liebe Gottes ist ausgegossen in unserem Herzen durch den Heiligen Geist. Diese ganze Waffenrüstung, Wahrheit, Gerechtigkeit, Frieden, Glauben brauchen wir, um den Kampf mit der Finsternis zu bestehen. Wir sollen unsere Gegner, den Feind, nicht unterschätzen. Wir sollen ihn als furchtbare Wirklichkeit anerkennen. Wir brauchen aber auch nicht Angst zu haben vor diesen bösen Mächten, wenn wir durch Christus mit Gott verbunden sind. Durch den Sieg Jesu über alle Mächte der Finsternis auf Golgatha haben wir Anteil an diesem Sieg. Wir stehen auf der Seite des Siegers. Immer wieder können wir diesen Sieg erfahren. Die listigen Anschläge der finsteren Macht des Teufels bekommen wir immer wieder zu spüren. Gerade dann ist der Teufel am aktivsten, wenn er merkt, dass durch Christus wirklich etwas geschieht. Auch wenn wir als Einzelne oder mit der Gemeinde Einsätze für den Herrn durchführen, kann man damit rechnen, dass sich der Feind als der große Durcheinanderwerfer meldet und Unfrieden stiftet. Aber wir wollen auf Jesus Christus schauen. Er ist der Sieger und wird als Letzter einmal den Kampfplatz verlassen. Immer wieder dürfen wir uns unter die rettende und reinigende Kraft des Blutes unseres Heilandes stellen. Alles kann der Feind ertragen, aber nicht die Tatsache, dass wir uns am Kreuz Jesu befinden, unter dem Schutz des Blutes des Herrn. Dass der Name Jesu groß werden soll, das mag der Teufel nicht leiden. Aber in diesem Namen haben wir den Sieg und die Kraft zum Überwinden. Die Bibel sagt, in keinem anderen ist das Heil, ist auch kein anderer Name unter dem Himmel den Menschen gegeben, darin wir sollen selig werden. Es ist nur der Name unseres Herrn Jesus Christus. Ihm wollen wir dienen, bis Jesus wiederkommt.

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1: Im Studio Fenribel sei freundlieb. Schönen guten Morgen. Durch die Hitze entstehen der deutschen Wirtschaft jedes Jahr Milliardenschäden. Ein einziger Hitzetag mit 30 Grad kostet rund 430 Millionen Euro. Bei 35 Grad sind es schon fast eine Milliarde. Das haben Experten der Prognos AG berechnet. Projektleiter Lukas Sander sagte uns.
2: Der mit Abstand größte Faktor sind die Produktivitätsverluste. Das heißt, Verluste, die im Prinzip entstehen, weil Menschen bei Hitze einfach weniger effektiv arbeiten, weil sie mehr Pausen brauchen, weil sie mehr Fehler machen. Und dazu kommen dann noch Kosten, die durch Unfälle oder durch Krankmeldungen entstehen. Da lässt sich tatsächlich ziemlich eindeutig nachweisen, dass sowohl Arbeitsunfälle als auch Krankmeldungen tatsächlich an so einem Hitzetag ansteigen.

0: Die letzten beiden Monate waren die heißesten, die in Westeuropa je aufgezeichnet wurden. Die Durchschnittstemperatur lag laut EU-Beobachtungsprogramm Copernicus bei über 21,6 Grad Celsius. Auch in den Ozeanen weltweit wurde letzten Monat eine Rekordtemperatur für Juli gemessen. In Hessen, Rheinland-Pfalz und im Saarland starten heute die ersten Erstklässler ins neue Schuljahr. Für diesen Jahrgang gilt in ganz Deutschland erstmals der rechtliche Anspruch auf Ganztagsbetreuung. Das Problem: die meisten Kommunen haben dafür gar keine ausreichenden Kapazitäten. Da muss die Politik dringend helfen, sagte uns DGB-Vizechefin Elke Hanack.
1: Wenn es also nicht zu einer echten Ausbildungsoffensive oder auch Anwerbeoffensive kommt, befürchten wir eine richtig starke Arbeitsverdichtung bei den pädagogischen Fachkräften und auch viel zu große Gruppen, die am Ende auch den Kindern nicht helfen.
0: Bundesinnenminister Dobrindt will die Drohnenabwehr stärken. Laut Bild soll etwa das gemeinsame Drohnenabwehrzentrum von Bund und Ländern mehr Personal bekommen. Hintergrund ist der Vorfall am Leipziger Flughafen vor einigen Tagen. Dort war eine mit Sprengstoff beladene Drohne entdeckt worden. Mit etlichen deutschen Medaillenhoffnungen startet heute die Leichtathletik-EM in Birmingham. Chancen auf Gold haben unter anderem Zehnkampf-Weltmeister Leo Neugebauer, Weitsprung-Olympiasiegerin Malaika Mihambo oder auch Amanal Petros im Marathon. Insgesamt stehen bis Sonntag 50 Entscheidungen an.
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3: Mit KI-Support. Viele Wolken gibt es im Norden und immer wieder regnet es auch noch. Das zieht im Laufe des Vormittags Richtung Osten ab. Sonst bleibt's erst meist trocken, später kommen von Südwesten her mehr Wolken dazu und am Nachmittag sind Schauer drin. Vereinzelt auch kräftige Gewitter. Die Höchstwerte liegen heute zwischen 19 und 36 Grad. Morgen geht's oft sonnig und trocken weiter, maximal 32 Grad.

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1: Liebe Hörer, im 1. Timotheusbrief, Kapitel 2, Verse 1 bis 4, sagt der Apostel Paulus: So ermahne ich nun, dass man vor allen Dingen zuerst tue Bitte, Gebet, Fürbitte und Danksagung für alle Menschen, für die Könige und für alle Obrigkeit, auf dass wir ein ruhiges und stilles Leben führen mögen, in aller Gottesfurcht und Ehrbarkeit. Solches ist gut und angenehm vor Gott, unserem Heiland, welcher will, dass allen Menschen geholfen werde und sie zur Erkenntnis der Wahrheit kommen. Das Gebet umschließt also nicht nur unser eigenes Leben mit seinen Konflikten und Fragezeichen, sondern umspannt die ganze weite Welt. Die Fürbitte schleudert aus der ich-bezogenen Kreisbahn und gibt den Blick frei für den anderen, der mit seinen Problemen ringt. In jedem Gebet, das Gott angenehm ist, wird darum auch die Fürbitte ein wesentliches Element sein, auf das wir nicht verzichten dürfen, weil sonst unser Glaubenshorizont verengt und wir viele Belange des Reiches Gottes einfach nicht ins Blickfeld bekommen. Unser Leben ist in einem großen Zusammenhang eingebettet. Im Plan Gottes ist unsere Lebenslinie nur ein kleines Strichlein, das vielen anderen zugeordnet ist. Gott liebt alle Menschen. Alle sollen Jesus Christus kennenlernen und gerettet werden. Sein Erlösungsplan umfängt nicht nur die Einzelnen, sondern Völker, die Menschheit, ja sogar den Kosmos. Im Gebet will uns Gott an seinen Plänen und Gedanken beteiligen, die er mit anderen hat und verfolgt. Darum sind Beter die Mitarbeiter Gottes, Leute also, die aktiv an den Taten Gottes beteiligt sind, die auch je und dann etwas vom gigantischen Ringen in der unsichtbaren Welt spüren. Ihre Gebete tragen dazu bei, Gottes Herrschaft so lange auszuweiten, bis das ganze Weltall von Gottes Herrlichkeit widerhallt. Weil das viele wissen, treten sie fürbittend für andere ein. Manche schreiben sich die einzelnen Gebetsanliegen auf einen Zettel und nennen ihn einfach Gebetsliste. Ich möchte nichts vergessen. Da ist dann der Name eines guten Bekannten zu lesen, der schon lange krank ist und mit seinem Geschick nicht fertig wird. Oder der eines Freundes, der seine Entscheidung für Christus hinauszögert. Nicht wenige beten für die Verfolgten um des Evangeliums willen. Sicher beten auch viele für unser Missionswerk Werner Heukelbach. Tausende beten für eine Erweckung. Mit solchen Gebetsanliegen können wir großartige Entdeckungen erleben. Der Mann beispielsweise wird bei einem Unfall auf spiegelglatter Straße bewahrt. Das Kind hat während des Examens kein Lampenfieber. Der Kranke wird gesund. Der Freund entscheidet sich endlich für Jesus Christus. Gott erhört unsere Fürbitte und beteiligt uns so an seinen Siegen. Das stärkt unseren Glauben und ermutigt uns im Gebetseinsatz. Und doch werden anscheinend nicht alle Gebete erhört. Woran liegt das? Haben wir nicht intensiv genug gebetet? Will uns Gott nicht hören? Diese Frage beantwortet uns der 1. Johannesbrief, Kapitel 5, Verse 14 und 15. Und das ist die Zuversicht, die wir zu ihm haben, dass wenn wir etwas bitten nach seinem Willen, so hört er uns. Und wenn wir wissen, dass er uns hört, worum wir auch bitten, so wissen wir, dass wir erhalten, was wir von ihm erbeten haben. Hier wird ein Geheimnis angesprochen, um das jeder erfahrene Beter weiß. Gott will uns die Gebetsanliegen im Einzelnen zeigen. Er will uns die Bitten selbst deutlich machen. Wenn wir im Gebet auf Jesus Christus schauen und sorgfältig hinhören, zeigt er uns, was er jetzt und hier tun will. Er schenkt uns die Gebetsanliegen, für die wir einstehen sollen. Wir werden sie nicht mehr los. Wir müssen immer wieder an bestimmte Dinge oder Namen denken. Sie liegen uns einfach am Herzen. Ganz gewiss sollen wir für unser Volk, die Regierung und die Mission beten. Aber darüber hinaus ist es ein Nachbar, der Jesus Christus noch nicht kennt, oder ein Missionsehepaar, für das wir beten sollen. So wird unsere Fürbitte zielklar und eindringlich. Viele verharren deshalb schweigend im Gebet, weil sie erkannt haben, dass jedes echte Gebet eine Zwiesprache mit Gott ist. Nicht wenige fasten, um in entscheidenden Situationen mehr Zeit zu finden für die Stille vor Gott. Wer beten will, um Gottes Stimme zu hören, wird sich Zeit nehmen müssen. Gott will uns Stück für Stück seinen Plan zeigen. Aus diesem Hören formen sich dann die Fürbitten. Abraham hat das so erlebt. Gott spricht mit ihm über die Sünden Sodom und Gomorras und kündigt die Vernichtung der beiden Städte an. Ein Stück des göttlichen Planes wird sichtbar. Abraham aber denkt an Lot, der dort wohnt, und beginnt jenes ergreifende Gebet, mit dem er für die beiden Städte eintritt, vor Gott. Um der 50 Gerechten willen, die dort wohnen könnten, möge der Herr diese Orte nicht vernichten. Gott ist bereit, ihn zu erhören. Abraham wird unsicher. Er weiß nicht, wie viele Leute in Sodom und Gomorra nach Gott fragen. Er verringert die Zahl und bittet schließlich darum, von der Vernichtung abzusehen, wenn 10 Gerechte zu finden sind. Dabei erreicht er den Punkt, den er dann nicht mehr zu überschreiten wagt. Aber Gott erhört insofern, als Lot mit seinen beiden Töchtern gerettet wird. Lieber Hörer, Gott wird auch dir manchen zeigen, für den du beten sollst. Bete so lange, bis du erhört wirst und sich der andere für Jesus Christus entscheidet. Wer in der Fürbitte untreu wird, erlebt Enttäuschungen. Gott will uns ja nicht nur an seinen Plänen beteiligen, sondern auch an der Verwirklichung seiner Absichten. In diesem Sinne ist also die Fürbitte, das Beten für andere, ein Ringen um die Herrschaft Gottes in dieser Welt. So manche Erweckung kam erst, als treue Beter jahrelang darum gebetet hatten. Gott erhört Gebete. Werden wir also nicht müde, wenn wir auch nicht gleich die Erhörung erleben. Wir wollen in der Fürbitte geduldig die Linien nachziehen, die Gott mit einem Einzelnen oder mit einer ganzen Gruppe verfolgt, bis sich Gottes Plan verwirklicht. Im Markus-Evangelium wird uns von einer heidnischen Frau berichtet, die zu Jesus kommt und für ihr Mädchen bittet, das von einem unsauberen Geist geplagt wird. Die Bitte wird zunächst abgelehnt, aber die Mutter fleht weiter und antwortet demütig. Sie gibt nicht auf. Darin zeigt sich ihr Glaube. Jesus erhört. Er sagt der bittenden Mutter, dass die Teufel ausgefahren seien. Von solchen Erfahrungen wissen Beter zu berichten, die in der Fürbitte beharren. Andere meinen dann zwar, die Situation sei hoffnungslos, aus der Sackgasse kommt keiner mehr heraus. Wer aber in der Finsternis treu bleibt und seinem Gott immer wieder das Anliegen hinhält, das ihm gezeigt worden ist, sieht eines Tages den ersten Lichtstrahl und weiß, ich bin nicht in der Sackgasse, sondern im Tunnel. Bald stehe ich wieder im Licht. Darum, lieber Hörer, tritt fürbittend für andere ein. Gott wird dich zu seiner Zeit erhören und dich und die anderen ins Licht führen. Du wirst staunen, was Jesus Christus zu tun hat.

0: Liebe Zuhörer, wir leben in einer multikulturellen Gesellschaft. 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Eines ist dabei aber sicher, liebe Zuhörer. Diese Antworten können nicht von uns kommen, weil wir alle irgendwie geprägt sind. Die Antworten auf die zentralen Fragen unserer Existenz und die Frage nach Gott kann nur jemand beantworten, der außerhalb von uns steht und der von sich sagen kann: Ich bin die Wahrheit, nämlich Gott selbst. 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Ich wünsche Ihnen von Herzen den Frieden Gottes und seine Bewahrung in allen Situationen Ihres Lebens.
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2: Im Studio Finn Riebel, sei freundlieb. Schönen guten Morgen. Einige werden sich in den letzten Wochen gedacht haben: Mann, ist das heiß. Und jetzt haben wir es auch schwarz auf weiß. Deutschland und der Rest von Westeuropa haben den heißesten Juni und Juli seit Beginn der Aufzeichnung erlebt, so das EU-Beobachtungsprogramm Copernicus. Durch die Hitze entstehen der deutschen Wirtschaft jedes Jahr Milliardenschäden. Ein einziger Hitzetag mit 30 Grad kostet rund 430 Millionen Euro. Das haben Experten der Prognos AG berechnet. Projektleiter Lukas Sander sagte uns:
3: Der mit Abstand größte Faktor sind die Produktivitätsverluste. Das heißt, Verluste, die im Prinzip entstehen, weil Menschen bei Hitze einfach weniger effektiv arbeiten, weil sie mehr Pausen brauchen, weil sie mehr Fehler machen. Und dazu kommen dann noch Kosten, die durch Unfälle oder durch Krankmeldung entstehen.
2: Könnte der Rhein bald zweigeteilt sein? Davor warnt der Bundesverband der deutschen Binnenschifffahrt wegen des aktuellen Niedrigwassers. Die gewerbliche Schifffahrt wird bei derart niedrigen Wasserständen in der Region keinen Gütertransport mehr durchführen können, sagte Verbandchef Schwanen der Rheinischen Post. Das 700 Milliarden Euro schwere Programm zur Modernisierung der Bundeswehr droht seine Wirkung zu verfehlen. Das sagt der Präsident des Instituts für Weltwirtschaft Schularik der Süddeutschen Zeitung. Er wirft Bundesverteidigungsminister Pistorius falsche Investitionen vor, Colin Mock.
4: Ja, das Geld werde weiter für Panzer, Fregatten und andere veraltete Technologien ausgegeben, statt gezielt in Waffensysteme der Zukunft gesteckt zu werden. Statt auf mehr Soldaten, bemannte Fahrzeuge und Co. müsse laut Schularik auf KI, Robotik, Drohnen und Satellitentechnik gesetzt werden.
2: In Hessen, Rheinland-Pfalz und im Saarland starten die Erstklässler heute ins neue Schuljahr. Sie sind die ersten, die einen rechtlichen Anspruch auf Ganztagsbetreuung haben. Das Problem: Die meisten Kommunen haben dafür gar nicht ausreichende Kapazitäten, heißt es unter anderem vom Deutschen Gewerkschaftsbund. In Birmingham startet heute die Leichtathletik-EM. Und deutsche Athleten haben da in den kommenden Tagen durchaus Medaillenchancen. Zu den Goldkandidaten gehören unter anderem Zehnkampfweltmeister Leo Neugebauer oder Weitsprung-Olympiasiegerin Malaika Mihambo.
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5: Mit KI-Support. Wolkig ist es heute, im Norden hängen teils dickere Wolken und da kommen am Morgen noch Schauer runter, die später nach Osten abziehen. Sonst geht's erstmal freundlich und trocken weiter, bevor am Nachmittag im Südwesten und Süden mehr Wolken auftauchen mit Schauern und ab und zu kräftigen Gewittern. Dazu sind es 19 bis 36 Grad. Morgen dann oft sonnig und trocken bei maximal 32 Grad.

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Lieber Hörer, haben Sie sich schon einmal nach dem Sinn Ihres Lebens gefragt? Vielleicht bei der Morgentoilette, wenn Sie sich im Spiegel betrachten und sich in Gedanken fragen, »Hey, warum lebst du eigentlich?« Bist du vielleicht nichts weiter als ein Zufallsprodukt, das hier einige Jahre lebt und dann, schwupp, ist alles aus und vorbei? Woher kommst du? Wohin gehst du? Natürlich wird Ihnen Ihr Spiegelbild keine Antwort darauf geben können. Aber es ist enorm wichtig, diese Frage zu klären. Wer nicht um den Sinn seines Lebens weiß, der lebt ja im wahrsten Sinne des Wortes sinnlos. Und Sinnlosigkeit ist für unser Leben das reinste Gift. Sinnlosigkeit nimmt alle Lebensfreude und führt in die Resignation. Warum haben wir so viele Alkoholiker? So viele, die Drogen nehmen und sich ins Vergnügen stürzen und bis zum Exzess alles auskosten, was möglich ist? Sie können die Sinnlosigkeit nicht ertragen. Sie haben keine Antwort auf das Woher und Wohin und Warum. Und manch einer bekennt resignierend: Mein Leben ist doch, entschuldigen Sie den Ausdruck, zum Kotzen. Nun ist unser Leben aber nicht sinnlos. Der wahre Sinn unseres menschlichen Daseins kann nur erkannt werden, wenn wir Gott, unseren Schöpfer, erkennen. Jesus Christus, der Sohn Gottes, sagt in Johannes 17, Vers 3, »Das aber ist das ewige Leben, dass sie dich, der du allein wahrer Gott bist und den du gesandt hast, Jesus Christus, erkennen.« Es ist Gott, der den Menschen zum Leben geschaffen hat. Ein Mensch ohne Gottes Erkenntnis kann einfach nicht wirklich leben. Sein Leben ist mehr ein Vegetieren und ein Warten darauf, dass irgendwann einmal alles zu Ende ist. Für Sie, lieber Hörer, wünsche ich mir, dass Sie eines erkennen. Sie und auch ich, wir sind von Gott geplant und von Gott gewollt. Nein, wir sind keine Zufallsprodukte, sondern Wunschkinder Gottes. Am Anfang der Bibel wird das deutlich, wenn Gott in 1. Mose 1, Vers 26 spricht, »Lasst uns Menschen machen.« Und einen Vers weiter, »Und Gott schuf den Menschen zu seinem Bilde, zum Bilde Gottes schuf er ihn und schuf sie als Mann und Frau.« Und dann im Vers 31, »Und Gott sah an alles, was er gemacht hatte, und siehe, es war sehr gut.« Ja, auch über Ihrem Leben steht dieses göttliche Prädikat sehr gut. Ihr Leben ist wertvoll und kostbar. Ist Ihnen das bewusst? Haben Sie Gott schon einmal dafür gedankt? Sie wissen jetzt, dass Gott uns Menschen geschaffen hat. Die Frage, die sich nun anschließt, lautet: Warum hat er uns geschaffen? Was ist unsere Bestimmung? Die Bibel zeigt uns, dass der allerhöchste Sinn unseres Lebens ist, für Gott da zu sein und mit ihm in einer bewussten Beziehung zu leben. In Römer 11, Vers 33 und 36 ist Paulus fasziniert von Gottes Plan für uns Menschen. Und er ruft aus: Oh, welch eine Tiefe des Reichtums, beides, der Weisheit und der Erkenntnis Gottes. Denn von ihm und durch ihn und zu ihm sind alle Dinge. Ihm sei Ehre in Ewigkeit. Amen. Ohne Gott kann es keinen Lebenssinn geben, weil Gott uns für sich geschaffen hat. Gott liebt seine Geschöpfe und sehnt sich danach, dass seine Liebe in unseren Herzen einen Widerhall findet. Auch in Ihrem Leben finden sich viele Zeichen der Liebe Gottes, die Sie vielleicht noch gar nicht erkannt haben. Es gibt so vieles, für das wir täglich Gott danken sollten. Gott liebt uns Menschen und möchte Gemeinschaft mit uns haben, und er möchte uns die Augen öffnen über den herrlichen Sinn unseres Lebens und uns herausreißen aus der Sinnlosigkeit. Aber findet seine Liebe Widerhall in unseren Herzen? In Psalm 42 drückt es jemand so aus: Wie der Hirsch lechzt nach frischem Wasser, so schreit meine Seele Gott zu dir. Meine Seele dürstet nach Gott, nach dem lebendigen Gott. Hier hat jemand erkannt, warum er lebt, wer sein Schöpfer ist und wie gewaltig die Liebe zu ihm ist. Dort, wo wir Gottes Liebe in unser Herz fallen lassen, entsteht eine tiefe Sehnsucht nach unserem Herrn. Wohlgemerkt, der Dichter dieses Psalmes wusste auch um schwere und leidvolle Erfahrungen, um Ängste und Sorgen. Er betete: Mein Gott, betrübt ist meine Seele in mir. Ja, dieser Mann musste auch durch Krisen hindurch.
Aber das Wissen um Gott, seinen Herrn und seine Liebe gibt ihm Kraft. Er weiß, dass die schweren Erfahrungen auf seinem Lebensweg nicht sinnlos sind und dass Gott alles zu einem guten Ende führen wird. Im Glauben weiß er, dass Gott ihn durchs Leben führt und einen guten Plan für ihn hat. Er bezeichnet Gott als seine Freude und Wonne, als den, der ihn auf allen Lebenswegen führt und leitet. Das ist doch gewaltig. Merken wir, dass Menschen, die ein tiefes Verhältnis zu Gott haben und um den Sinn ihres Lebens wissen, ganz anders mit schwierigen Lebensumständen umgehen können, als solche, denen ihr ganzes Leben sinnlos erscheint? Gott hat auch in ihr Herz, lieber Zuhörer, eine tiefe Sehnsucht nach ihm gelegt. Alles, was sie in ihrem Inneren als Lebensdurst verspüren, ist letztlich Sehnsucht nach Gott. Unser Schöpfer hat uns aber nicht nur zur Gemeinschaft mit ihm erschaffen, sondern auch zur Gemeinschaft untereinander. Der Mensch ist ein Gemeinschaftswesen. Das haben die Psychologen und die Soziologen schon längst erkannt. Der Mensch sehnt sich nach Gemeinschaft mit anderen Menschen. Es zeigt sich aber, dass der Mensch immer weniger fähig ist, wirkliche Gemeinschaft mit anderen zu haben. So viele Enttäuschungen, so viel kaputte und zerbrochene Beziehungen, so viel Kampf, Neid und Hass. Alles das macht Angst und treibt den Menschen in die Einsamkeit. Was bleibt, ist die ungestillte Sehnsucht im Herzen. Und viele versuchen, diese Sehnsucht zu betäuben oder zu verdrängen. Die Vereinsamung des Menschen und die Gottlosigkeit in unserer Gesellschaft gehen Hand in Hand. Auch hier zeigt sich wieder deutlich, wie wichtig eine gesunde Beziehung zu Gott ist, die es uns erst ermöglicht, gesunde und dauerhafte Beziehungen zu anderen Menschen aufzubauen. Das Bibelwort in 1. Johannes 1, Vers 7 fasst das wunderbar zusammen. Wenn wir aber im Licht wandeln, wie er im Licht ist, so haben wir Gemeinschaft untereinander und das Blut Jesu, seines Sohnes, macht uns rein von aller Sünde. Hier wird uns gleichzeitig unser Hauptproblem aufgezeigt. Es ist die Sünde, unsere Sünde. Die Sünde der ersten Menschen, die damals dazu geführt hat, dass die ursprüngliche harmonische und gesegnete Gemeinschaft mit Gott zerbrochen ist. Und es ist unsere Sünde heute, die uns hineinführt in die Dunkelheit, weg von Gott, weg von seiner Liebe und seinem Segen. Es ist die Sünde, die Beziehungen zu anderen Menschen zerstört und uns gegeneinander aufstachelt, um uns zu verletzen, zu diskriminieren, fertig zu machen. Jeder von uns könnte hier etwas aus eigener Erfahrung erzählen. Wie viel Not schleppen wir mit uns herum? Wie viele Tränen werden heimlich geweint? Wie viel Angst und Kummer drücken die Seele nieder und rauben ihre Lebensfreude? Es ist unsere Sünde. Es ist unsere Schuld, die uns von Gott und vom wahren Sinn unseres Lebens trennt. Ist alles hoffnungslos? Nein. Und nochmals nein. Wir lesen noch einmal den Vers aus dem 1. Johannesbrief. Wenn wir aber im Licht wandeln, wie er im Licht ist, so haben wir Gemeinschaft untereinander und das Blut Jesu, seines Sohnes, macht uns rein von aller Sünde. Auch wenn Sünde so vieles in Gottes Schöpfung bis hinein in unser eigenes Leben kaputt gemacht hat, so ist nichts von der ursprünglichen Bestimmung der Menschen verloren gegangen. Der wahre Sinn des Lebens bleibt dennoch bestehen. Und Gott hat in seiner Liebe zu uns einen Weg gefunden, um uns wieder zurückzuholen in die Gemeinschaft mit ihm. Das Blut Jesu macht uns rein von aller Sünde. Jesus Christus hat sich freiwillig ans Kreuz nageln lassen und ist dort wegen unserer Sünde verblutet. Er hat durch seinen Opfertod und durch seine nach 3 Tagen erfolgte Auferstehung von den Toten den Weg für die Versöhnung zwischen Gott und uns Menschen freigemacht. Das ist die herrliche Botschaft des Evangeliums. Jesus Christus hat uns Gläubigen aufgetragen, sie auf der ganzen Welt zu predigen, bis in den letzten Winkel hinein. Wir sollen die Menschen aufrufen, sich mit Gott versöhnen zu lassen. Jesus Christus führt uns zurück in die Gemeinschaft mit Gott. Er kann uns unsere Schuld vergeben, weil er am Kreuz dafür bezahlt hat. Er kann unsere harten Herzen mit seiner Liebe aufweichen, sodass wir fähig werden, einander anzunehmen, uns mit unseren Mitmenschen zu versöhnen. Und dort, wo die Sünde durch das Blut Jesu weggewaschen wurde, gehen die Augen auf. Und wir erkennen,
den wahren Sinn unseres Lebens. Und hier, jetzt und heute, ändert sich unser Leben radikal, wenn wir Ja sagen zu Jesus Christus. Eines Tages, nach diesem Leben auf der Erde, werden wir für immer und ewig bei ihm im Himmel sein, wo es dann kein Leid, keine Tränen, keine Sünde und keine zerbrochenen Beziehungen mehr gibt. Dann sind wir zu Hause, am Ziel unserer Bestimmung und dürfen für ewig ungetrübte Gemeinschaft mit Gott und mit anderen Gläubigen genießen. Wunderbare Aussichten. Die Frage ist nun, ob wir bereit sind, durch den Glauben an Jesus Christus, dem Sohn Gottes, aus der Sinnlosigkeit in die göttliche Sinnerfüllung zu treten. Wer seinen Weg weiterhin ohne Gott und ohne Jesus Christus gehen will, der wird in der ewigen Verlorenheit und in der ewigen Sinnlosigkeit enden und ewig von Gott getrennt sein. Das ist schrecklich. Aber wer sein Leben Jesus Christus anvertraut, empfängt das wahre, das ewige Leben. Wir wollen noch beten. Großer Gott, unser Vater im Himmel, danke, dass unser Leben nicht sinnlos ist. Danke für deine gewaltige Liebe zu uns und dafür, dass wir durch den Sohn Jesus Christus zu dir kommen dürfen. Bitte öffne noch vielen Menschen die Augen für den wahren Sinn des Lebens und für deine rettende Liebe. Amen.

Liebe Zuhörer, ältere Menschen mussten in ihrem Leben schon sehr viele Veränderungen verarbeiten. 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
1: Im Studio Finn Riebel, sei freundlieb. Schönen guten Morgen. Einige werden sich in den letzten Wochen gedacht haben, Mann, ist das heiß. Und jetzt haben wir es auch schwarz auf weiß. Deutschland und der Rest von Westeuropa haben den heißesten Juni und Juli seit Beginn der Aufzeichnung erlebt. So das EU-Beobachtungsprogramm Copernicus. Durch die Hitze entstehen der deutschen Wirtschaft jedes Jahr Milliardenschäden. Ein einziger Hitzetag mit 30 Grad kostet rund 430 Millionen Euro. Das haben Experten der Prognos AG berechnet. Projektleiter Lukas Sander sagte uns.
2: Der mit Abstand größte Faktor sind die Produktivitätsverluste. Das heißt, Verluste, die im Prinzip entstehen, weil Menschen bei Hitze einfach weniger effektiv arbeiten, weil sie mehr Pausen brauchen, weil sie mehr Fehler machen. Und dazu kommen dann noch Kosten, die durch Unfälle oder durch Krankmeldung entstehen.
1: Könnte der Rhein bald zweigeteilt sein? Davor warnt der Bundesverband der deutschen Binnenschifffahrt wegen des aktuellen Niedrigwassers. Die gewerbliche Schifffahrt wird bei derart niedrigen Wasserständen in der Region keinen Gütertransport mehr durchführen können, sagte Verbandchef Schwanen der Rheinischen Post. Das 700 Milliarden Euro schwere Programm zur Modernisierung der Bundeswehr droht seine Wirkung zu verfehlen. Das sagt der Präsident des Instituts für Weltwirtschaft Schularik der Süddeutschen Zeitung. Er wirft Bundesverteidigungsminister Pistorius falsche Investitionen vor, Colin Mock.
3: Ja, das Geld werde weiter für Panzer, Fregatten und andere veraltete Technologien ausgegeben, statt gezielt in Waffensysteme der Zukunft gesteckt zu werden. Statt auf mehr Soldaten, bemannte Fahrzeuge und Co. müsse laut Schularik auf KI, Robotik, Drohnen und Satellitentechnik gesetzt werden.
1: In Hessen, Rheinland-Pfalz und im Saarland starten die Erstklässler heute ins neue Schuljahr. Sie sind die ersten, die einen rechtlichen Anspruch auf Ganztagsbetreuung haben. Das Problem? Die meisten Kommunen haben dafür gar nicht ausreichende Kapazitäten, heißt es unter anderem vom Deutschen Gewerkschaftsbund. In Birmingham startet heute die Leichtathletik-EM. Und deutsche Athleten haben da in den kommenden Tagen durchaus Medaillenchancen. Zu den Goldkandidaten gehören unter anderem Zehnkampfweltmeister Leo Neugebauer oder Weitsprung-Olympiasiegerin Malaika Mihambo.
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4: Mit KI-Support. Wolkig ist es heute, im Norden hängen teils dickere Wolken und da kommen am Morgen noch Schauer runter, die später nach Osten abziehen. Sonst geht's erstmal freundlich und trocken weiter, bevor am Nachmittag im Südwesten und Süden mehr Wolken auftauchen mit Schauern und ab und zu kräftigen Gewittern. Dazu sind es 19 bis 36 Grad. Morgen dann oft sonnig und trocken bei maximal 32 Grad.

0: Herzlich willkommen zum Radioprogramm des Missionswerkes Werner Heukelbach. Schön, dass Sie wieder eine Botschaft über den Glauben an Jesus Christus hören möchten. 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Und nun spricht zu Ihnen Peter Bronzlig.
1: Wussten Sie schon, dass jeder Mensch in seinem Inneren eine tiefe Sehnsucht nach Gott hat? Egal ob jung oder alt, ob arm oder reich, ganz egal welchem Volk oder welcher Nation er angehört, welcher Ideologie oder Philosophie er nachfolgt, ob er Atheist ist oder irgendeiner Religion angehört, alle Menschen spüren diese Sehnsucht. Es ist eine Sehnsucht nach Ruhe und Frieden, nach Geborgenheit und Liebe, nach Angenommensein. Es ist eine Sehnsucht nach einem Leben ohne Angst. Ohne Angst vor dem Heute, vor der Zukunft und ohne Angst vor dem Sterben. Viele Menschen spüren zwar diese Sehnsucht im Herzen, aber sie wissen gar nicht, dass diese Sehnsucht letztlich eine Sehnsucht nach Gott ist. Und nur er kann diese Sehnsucht stillen. Weder berufliche Erfolge noch Geld oder Vergnügen, weder Alkohol noch irgendetwas anderes bringt uns den inneren Frieden. Wir brauchen Gott, wir brauchen Jesus. Und er ist es, der schon vor Beginn unserer Menschheitsgeschichte seinen Geschöpfen zuruft: Komm nach Hause. Der Herr Jesus Christus, der Sohn Gottes, formuliert es in Matthäus 11, Vers 28 so: Kommt her zu mir, all ihr Mühseligen und Beladenen, und ich will euch Ruhe geben. Sicherlich kennen Sie im Neuen Testament das klassische Komm-nach-Hause-Gleichnis vom verlorenen Sohn in Lukas 15. Der Sohn verlässt das Elternhaus und versucht, seinen inneren Hunger mit den Vergnügungen dieser Welt zu stillen, bevor er dann abgebrannt, frustriert und kaputt sich eingestehen muss, dass er verkehrt gehandelt hat. Und dann ist sie plötzlich wieder da. Die tiefe Sehnsucht nach dem Elternhaus und die Stimme im Herzen, die plötzlich überlaut wird: Komm nach Hause! Mit diesem Gleichnis wollte der Herr Jesus zeigen, dass alle Menschen verlorene Söhne sind, dass aber auch die Tür zum Vaterhaus Gottes weit offen steht und jeder eingeladen ist, zu Gott und zu Jesus Christus zu kommen. Im Alten Testament berichtet uns die Bibel von einer ähnlichen Begebenheit, durch die Gott uns einlädt, an ihn zu glauben und zu ihm zu kommen. Wir finden sie im Buch Rut. Es geht hier um einen Mann namens Elimelech. Er wohnte mit seiner Familie in Israel. Die wirtschaftlichen und politischen Verhältnisse waren so schlimm, dass er sich entschloss, nach Moab auszuwandern. Damals im alten Israel war das Verlassen des eigenen Landes und des eigenen Volkes gleichbedeutend mit dem Verlassen des Gottes Israels. Elimelech und seine Frau Naomi und die beiden Söhne zogen nach Moab. Dieses Land gehörte zu den Feinden Israels und gleichzeitig auch zu den Feinden Gottes. Ob das gut geht? Zuerst schien alles nach Plan zu laufen. Doch dann kam es zur Katastrophe. Zuerst starb Elimelech und plötzlich war Naomi Witwe. Später starben auch die beiden Söhne, die inzwischen geheiratet hatten. Die Mutter stand mit den beiden Schwiegertöchtern allein da. Kein Geldverdiener, niemand, der sie versorgen konnte. Naomi war verzweifelt. Allein in der Fremde. Nein, es war nicht richtig gewesen, nach Moab zu ziehen. Und so reift in ihr der innere Entschluss: Ich will wieder zurück, zurück nach Hause, zurück zu meinem Gott. Eine der beiden moabitischen Schwiegertöchter, nämlich Ruth, schloss sich ihr an und so machten sie sich auf dem Heimweg. Ruth sagt zu Naomi: Wo du hingehst, da will auch ich hingehen. Wo du bleibst, da bleibe ich auch. Dein Volk ist mein Volk und dein Gott ist mein Gott. Die Heimreise der beiden ist die Antwort auf Gottes Einladung: Komm nach Hause. Ich liebe euch. Ich will alles vergeben und vergessen. Ihr dürft noch einmal neu anfangen. Meine Gnade ist größer als euer Versagen. Und bald schon sind Naomi und Ruth am Ziel ihrer Reise in der Vaterstadt Bethlehem. Doch damit sind noch lange nicht alle Schwierigkeiten aus dem Weg geräumt. Der erste Schritt zur Umkehr zu Gott ist meist sehr schwierig. Manchmal ist er mit Schmach und Demütigung verbunden. Naomi war wieder zu Hause bei ihrem Volk und musste bekennen, dass sie als Familie versagt hatten. Sie waren jetzt erst einmal arm wie die Kirchenmäuse. Sie waren ausgezogen, das große Geld zu machen. Aber Gott hatte einen Strich durch ihre Rechnung gemacht. Im Herzen ist Bitterkeit über das Leid der Vergangenheit. Es ist so wichtig, dass wir erkennen, die Umkehr zu Gott löst nicht sofort alle Lebensprobleme, aber sie löst das Hauptproblem, die Ursache für alle anderen Probleme, nämlich die Gottesferne, die zerstörte Beziehung zu Gott. Und nun erleben die beiden Frauen, wie der liebende Gott sie auf ihrem Weg der Umkehr nicht hängen lässt, sondern einen wunderbaren Heilungsprozess in ihrem Leben in Gang bringt. Gott lässt sich herab in ihre Not und Traurigkeit, in ihr Versagen und ihre Schuld, um sie Schritt für Schritt aus dem dunklen Tal der Hoffnungslosigkeit herauszuführen. Lieber Zuhörer, vielleicht haben Sie auch einmal einen inneren Entschluss gefasst, zu Gott zurückzukehren und merken nun, dass jede Menge Schwierigkeiten da sind. Ja, vielleicht meinen Sie sogar, Gott hätte Sie verlassen. Aber nein, der Herr Jesus ist bei Ihnen und er ruft Ihnen zu, fürchte dich nicht, glaube nur. Gott führte es dann so, dass Ruth eines Tages bei der Arbeit auf dem Feld einen Mann namens Boas kennenlernte. Er war der Besitzer des Feldes. Ihm fiel Ruth auf und er war freundlich zu ihr. Als Ruth zu Hause ihrer Schwiegermutter davon erzählte, rief sie aus, wir lesen in Ruth 2, Vers 20, »Gesegnet sei er vom Herrn, der seine Barmherzigkeit nicht abgewendet hat von den Lebendigen und von den Toten. Der Mann steht uns nahe, er gehört zu unseren Lösern.« Plötzlich war Hoffnung da. Die einzige Chance für die schwierige Situation von Ruth und ihrer Schwiegermutter war, dass sich jemand fand, der sie aus ihrer sozialen und gesellschaftlichen Not befreite. Gott hatte nämlich dem alten Volk Israel ein ganz spezielles Gesetz verordnet, das Gesetz vom Löser und der Lösung. Es sollte verhindern, dass zum Beispiel eine mittellose Witwe nicht in eine bodenlose Not stürzte. Wenn ein Löser da war, dann gab es Hoffnung. Und Boas war für Naomi und Ruth ein Löser. Im 5. Buch Mose 25 und im 3. Buch Mose 25 können wir nachlesen, dass ein Löser das Recht und auch die Pflicht hatte, die mittellose Witwe zu heiraten und auch das verloren gegangene Hab und Gut, meistens waren es Ländereien, wieder zurückzukaufen, um so die Not zu wenden. Es gab nach dem göttlichen Gesetz drei Voraussetzungen, die der Löser erfüllen musste. Wenn wir uns diese drei Voraussetzungen betrachten, werden wir schnell merken, dass der alttestamentliche Löser ein wunderbares Vorbild für den Erlöser aus dem Neuen Testament, unseren Herrn und Heiland Jesus Christus ist. Die erste Voraussetzung war die, dass der Löser ein Blutsverwandter sein musste. Viele Stellen im Neuen Testament, zum Beispiel im Hebräerbrief, bezeugen uns, dass der Sohn Gottes, Jesus Christus, genauso wie wir ein Mensch geworden ist, dass er Fleisch und Blut angenommen hat, um unser Blutsverwandter zu werden. Und die zweite Voraussetzung? Der Löser des Alten Testaments musste genügend Reichtum besitzen, um den in Not geratenen aus seinen Schulden herauszulösen. Und von unserem Herrn Jesus lesen wir in 1. Petrus 1, Vers 18 und 19, mit welchem Reichtum er uns erlöst hat. Denn ihr wisst, dass ihr nicht mit vergänglichem Silber oder Gold erlöst seid, sondern mit dem teuren Blut Christi. Der Herr Jesus hat uns mit seinem Blut durch Hingabe seines eigenen kostbaren Lebens von unserer Schuld erlöst. Und die dritte Voraussetzung? Der Löser musste willig sein, den in Not geratenen zu erlösen. Und hier lesen wir in Johannes 3, Vers 16 von der unglaublichen, gewaltigen Liebe Gottes, die ihn zu dem Entschluss geführt hat, uns seinen Sohn Jesus Christus zu geben, um uns zu erlösen und um uns ewiges Leben zu schenken. Denn also hat Gott die Welt geliebt, dass er seinen eingeborenen Sohn gab, damit alle, die an ihn glauben, nicht verloren werden, sondern das ewige Leben haben. Im weiteren Verlauf des Buches Ruth entwickelt sich zwischen Boas und Ruth eine wunderbare Liebe. Ruth vertraut sich dem Löser an und ist bereit, sich von ihm lösen zu lassen. Und Boas ist bereit, Ruth zu heiraten. Die beiden werden eins. Und damit hat die Not von Ruth und auch von ihrer Schwiegermutter Naomi ein Ende gefunden. Ein glückliches Ende. Die beiden Frauen sind nun mit ihrem Löser verbunden und alles, was Boas gehört, gehört jetzt auch ihnen. Welch ein herrliches Bild für unsere Bekehrung zu Gott und zu Jesus Christus. In Jesaja 43, Vers 1 spricht Gott: Fürchte dich nicht, denn ich habe dich erlöst. Ich habe dich bei deinem Namen gerufen, du bist mein. Wer sich zu Jesus Christus bekehrt, der gehört von dieser Stunde an dem, der Himmel und Erde geschaffen hat. Wer sich zu Jesus Christus bekehrt, empfängt Vergebung der Schuld und ewiges Leben, das über den irdischen Tod hinausgeht und einmündet in eine himmlische Herrlichkeit, die mit menschlichen Worten kaum zu beschreiben ist. Jesus Christus, der Sohn Gottes, ist für uns am Kreuz gestorben und verblutet, um unsere Schuld zu tilgen und um die Trennung wegzunehmen, damit wir endlich nach Hause kommen können. 3 Tage nach seinem Tod am Kreuz ist Jesus Christus wieder auferstanden von den Toten und er lebt. Er hat seinen Jüngern und damit auch allen Christen befohlen, die herrliche Botschaft von der Erlösung weiterzusagen. Alle Menschen sollen erfahren, dass Gott sie liebt und darauf wartet, dass sie an ihn glauben und seine Liebe und das ewige Leben erfahren. Lieber Zuhörer, auch Ihnen gilt diese Einladung. Komm nach Hause. Kommen Sie nach Hause. Egal in welcher Situation Sie sich befinden, egal ob Sie sich schon einmal bekehrt haben und von Gott wieder weggelaufen sind, Jesus Christus wartet auf Sie. Kommen Sie nach Hause. Wir wollen noch beten. Danke, Herr Jesus, dass du durch deinen Tod und durch deine Auferstehung die Tür zum Vaterhaus Gottes ganz weit geöffnet hast. Danke, dass jeder, der zu dir kommt, nicht hinausgestoßen, sondern angenommen wird. Danke für deine Liebe und für deine Geduld mit uns. Amen.

0: solange Gott noch Freude schenkt und mit dir alle Ketten sprengt und die Gefangenen befreit aus ihrer trüben Dunkelheit, will ich das Lied der Freude singen.
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Wenn Sie möchten, dürfen Sie jetzt mitbeten. Vater unser im Himmel, geheiligt werde dein Name, dein Reich komme, dein Wille geschehe, wie im Himmel, so auf Erden. Unser tägliches Brot gib uns heute und vergib uns unsere Schuld, wie auch wir vergeben unseren Schuldigern. Und führe uns nicht in Versuchung, sondern erlöse uns von dem Bösen. Denn dein ist das Reich und die Kraft und die Herrlichkeit in Ewigkeit. Amen.

Herzlich willkommen zum Radioprogramm des Missionswerkes Werner Heukelbach. 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Und nun spricht zu Ihnen Rudi Joas. Wenn heute jemand von Buße spricht, wird man ins Mittelalter zurückgestuft, weil so ein rückständiges Denken in unserer Gesellschaft nicht akzeptabel ist. Man ärgert sich, wenn heute jemand solche Vokabeln unter aufgeklärten Menschen gebraucht. Ist das denn wirklich das Wort eines ewig Gestrigen? Ist dieses Wort dem modernen Menschen unbekannt? Ich meine nicht. 2-mal in geringem Abstand schickte mir die Behörde ein Bußgeldbescheid. Natürlich habe ich mich darüber geärgert. Doch der Ausdruck kam mir nicht mittelalterlich vor. Ich wusste genau, was gemeint war. Zwar fand ich das Maß der Strafe sehr kleinlich, einmal war ich von einem Starrenkasten geblitzt worden. Ich war 8 Kilometer zu schnell gefahren. Dafür musste ich mehr bezahlen, als wenn ich mir beim Fotografen hätte ein weit besseres Foto machen lassen. Beim 2. Bußgeldbescheid gefiel einer Politesse mein Parkplatz nicht. Die Folge auch hier? Strafe. Wenn Gott in der Bibel von Buße spricht, sollten wir uns doch nicht anstellen, als wüssten wir nicht, was das wäre. Wir haben seine Anordnungen missachtet und darauf steht Strafe. Liebe Hörerinnen und Hörer, wenn wir Fehlverhalten bestrafen, sollte Gott das nicht auch tun? Sind wir denn mit mehr Gerechtigkeitssinn ausgestattet als Gott? Buße heißt eingestehen, es war falsch, und umdenken, ich tue es nicht wieder. Beim Bußgeldbescheid bezahle ich selbst. Bei echter Buße vor Gott bekomme ich Straferlass, weil der Herr Jesus bezahlte. Darum stelle ich die heutige Andacht unter das Thema Buße, was ist das? Der Apostel Petrus bezeugt in Apostelgeschichte 3, Vers 19, so tut nun Buße und bekehrt euch, dass eure Sünden ausgetilgt werden, damit Zeiten der Erquickung kommen. Bei diesem Thema werden wir daran erinnert, dass Buße eine Grundaufforderung der Heiligen Schrift ist. Diese Forderung finden wir im Alten Testament, aber auch über 40 Mal im Neuen Testament. Heute wollen wir uns an den Propheten Jeremia und einige andere erinnern, in der Hoffnung, dass es uns eine Hilfe ist. Der Dienst des jungen Jeremia begann mit dem Aufruf zur Buße und lautete: So spricht der Herr. Ich gedenke der Treue deiner Jugend und der Liebe deiner Brautzeit, wie du mir folgtest in der Wüste, im Land, da man nicht sät. Israel war dem Herrn heilig, die Erstlingsfrucht seiner Ratschlüsse. Sie aber machten sich schuldig, und Unheil musste über sie kommen, so wie es der Herr gesagt hatte. Jeremia 2, Vers 2. Dann fährt Jeremia fort: Kehre zurück, ihr abtrünnigen Kinder, so will ich euch heilen von eurem Ungehorsam. Siehe, wir kommen zu dir, denn du bist der Herr, unser Gott. Amos, der raue Viehhirte, war ebenfalls ein Prophet der Buße. Elias Ruf in Israels erstem großen Abfall war ein Ruf der Buße, dass sich das Volk von Baal abkehren und zum Herrn hinkehren sollte. Jona rief die Stadt Ninive zur Buße auf. Auch das christliche Zeitalter begann mit dem Ruf zur Buße. Johannes der Täufer, der Vorläufer des Herrn Jesus, trat den stolzen, selbstgerechten Führern seines Volkes entgegen und rief: Bereitet dem Herrn den Weg und macht gerade seine Steige. Er bezeichnete sie mutig als Otterngezücht und ermahnte sie, rechtschaffene Früchte der Buße zu bringen. Er warnte sie davor zu sagen,
Wir haben Abraham zum Vater, weil Gott in der Lage sei, aus den Steinen dem Abraham Kinder zu erwecken. Johannes der Täufer warnte das ganze Volk mit harten Worten, mit denen auch heute unser Volk, ja, alle Völker dieser Welt gewarnt werden sollten. Es ist schon die Axt den Bäumen an die Wurzel gelegt. Darum, welcher Baum nicht gute Frucht bringt, wird abgehauen und ins Feuer geworfen. Matthäus 3, Vers 10. Als Folge davon sah man damals Anfänge einer Erweckung. Denn die Menschen fragten, was sollen wir denn tun? Ich bin froh, dass Johannes nicht sagte, ihr müsst hier unterschreiben. Schließt euch einer Kirche oder Gemeinschaft an und denkt sozial. Das alles will ich gar nicht als verboten hinstellen, aber nicht, bevor etwas unendlich Tieferes stattgefunden hat. Johannes der Täufer war der letzte alttestamentliche Prophet, obwohl im Neuen Testament von ihm berichtet wird. Der Herr Jesus sagte, dass keiner von einer Frau geborener größer sei als Johannes. Damit bezog er sich zweifellos auf die hohe Stellung des Johannes. Er war der Wegbereiter des Messias. Jesus, der Sohn Gottes, folgte der Methode des Johannes, als er nach seiner Taufe seinen Dienst begann. Seit der Zeit fing Jesus an zu predigen und zu sagen, »Tut Buße, denn das Reich der Himmel ist nah herbeigekommen.« Der Herr wies auf die Buße Ninives hin, die sie auf die Predigt Jonas hin tat. Der Herr Jesus verurteilte die Städte Bethsaida und Chorazin scharf und sagte, »Wären solche Taten in Tyrus und Sidon geschehen, wie bei euch geschehen sind, sie hätten längst in Sack und Asche Buße getan.« Buße ist der Ruf an die Sünder zur Umkehr. Diese Leute sind sehr selten geworden. Ein Prediger sagte einmal verzweifelt, »Es ist so schwer, einen Sünder zu finden. Aber wenn ich einen finden könnte, hätte ich eine wunderbare Botschaft für ihn.« Dieser Mann hat recht. Gerade da liegt der Jammer und das Elend, dass Gott nur wenigen helfen kann. Für den Selbstgerechten gibt es nur die ewige Verdammnis. Der Herr Jesus selbst hat gesagt, »Ich bin gekommen, die Sünder zur Buße zu rufen und nicht die Gerechten.« Matthäus 9, Vers 13. Schon der weise König Salomo schreibt in Sprüche 28, 13, »Wer seine Sünde leugnet, dem wird es nicht gelingen. Wer sie aber bekennt und lässt, der wird Barmherzigkeit erlangen.« Jeremia bezeugt in Kapitel 3, Vers 13, »Allein erkenne deine Schuld, dass du wider den Herrn, deinen Gott, gesündigt hast.« Manchmal frage ich mich, wie kann ich einem Menschen noch klar machen, dass er ein Sünder vor Gott ist? Wenn sich aber einer als Sünder R und B kennt, darf ich ihm bezeugen, dass die unaussprechliche Gnade Gottes ihm zur Verfügung steht. Würden es die Menschen doch begreifen, sich auf Gottes Erbarmen zu stützen, was könnte alles geschehen und wie könnten die Menschen persönlich und durch sie die Welt verändert werden? Ohne Sündenerkenntnis gibt es aber keine Buße. Ohne Buße gibt es keine Bekehrung. Ohne Bekehrung keine Wiedergeburt. Ohne Wiedergeburt kein Friede des Herzens mit Gott und somit auch kein Heimatrecht im Himmel. Der Herr Jesus selbst hat gesagt, »Wenn ihr nicht Buße tut, werdet ihr alle auch so umkommen.« Die Botschaft des Petrus zu Pfingsten war eine Botschaft der Buße. Als sie es aber hörten, drang es ihnen durchs Herz, und sie sprachen zu Petrus und den anderen Aposteln, »Was sollen wir tun, ihr Brüder?« Petrus aber sprach zu ihnen, »Tut Buße, und jeder von euch lasse sich taufen auf den Namen Jesu Christi zur Vergebung eurer Sünden, und ihr werdet die Gabe des Heiligen Geistes empfangen.« Apostelgeschichte 2, Vers 37 und 38.
Lieber Hörer, besitzt du den Heiligen Geist? Die Bibel sagt, wer Christi Geist nicht hat, der ist nicht sein. Römer 8, Vers 9. Das heißt, nur auf dem einen, von Gott vorgeschriebenen Weg, in Reue und Buße über die Sünde und Schuld vor dem heiligen Gott, wird dir Rettung geschenkt. Gott will dir diese Gnade anbieten. Er tut es gern, weil er für deine Sünden schon bezahlt hat. Er gab seinen über alles geliebten Sohn für dich ins Gericht. Der Herr Jesus litt freiwillig, mit deiner Sünde beladen, den Märtyrertod am Kreuz auf Golgatha. Wenn du vor diesem Herrn und Erlöser Buße tust, das heißt umkehrst und deine Sünde bekennst, vergibt er dir alle Schuld. Glaub doch jetzt an ihn, indem du deine Knie vor dem Herrn beugst. Danke ihm, dass er das Gottesgericht, das dich hätte treffen müssen, abgefangen hat. Die Bibel sagt, wer an den Sohn Gottes glaubt, hat ewiges Leben und kommt nicht in das Gericht. Durch diesen Glauben empfängst auch du den Heiligen Geist und durch ihn die Gewissheit der Errettung. Diese Errettung wünsche ich dir von ganzem Herzen. Sie bringt eine totale Lebensveränderung, die dein Leben froh und glücklich macht und mit einer lebendigen Hoffnung ausstattet. Wir wollen noch beten. Herr Jesus, danke, dass du es so einfach gemacht hast, umzukehren. Du erwartest keine Frömmigkeitsübung oder irgendeine andere Leistung, sondern nur, dass wir zu dir kommen und dir bekennen, dass wir gesündigt haben und um Vergebung bitten. Danke, dass du versprochen hast, niemand, der so zu dir kommt, wegzustoßen. Dein Name sei darüber hoch erhoben. Amen.

Liebe Zuhörer, das Leben steckt voller Fragen. Gesundheit, Finanzen, Familie oder ganz allgemein, was bringt die Zukunft? Es gibt Fragen, die sehr tiefgreifend sind. Wer bin ich? Warum bin ich hier? Und wohin gehe ich? Oder hat das Leben denn irgendeinen Sinn? Die wichtigsten Fragen sind aber diejenigen, in denen es um Gott geht. Gibt es ihn wirklich? Wie ist er? Kann ich ihn kennenlernen und in meinem Leben erfahren? Wenn ja, wie? 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Ich wünsche Ihnen von Herzen den Frieden Gottes und seine Bewahrung in allen Situationen Ihres Lebens.

0: Hallo Brummis, hallo Freunde. Mein Name ist Tom Astor und ich grüße alle, die jetzt für uns auf der manchmal so endlosen Straße hängen, damit das, was wir alle zum Leben brauchen, pünktlich ans Ziel gelangt. Vielleicht ist vielen Mitbürgern, die durch euch mal ein bisschen später an ihr Ziel kommen, gar nicht bewusst, dass ihr ja nicht zum Spaß fahrt, sondern für uns. Ich bin stolz, dass ich eine Menge Freunde unter den Fernfahrern habe. Und freue mich immer, wenn ich sie auf den Truck- und Country-Festivals treffe. Ich werde mich also auch in Zukunft bemühen, gute Songs für euch zu schreiben. Viele von euch lieben diese Musik und auch das haben wir gemeinsam. Jetzt habe ich etwas Besonderes für euch, ein Truckergebet. Und das spricht jetzt euer Kollege Uli Totzki aus Hamm, genannt Brummi Deutschland.
1: Lieber Gott, schütze uns Brummifahrer und unsere Brummis auf unseren langen Fahrten bei Tag und Nacht. Besonders brauchen wir deine Hilfe, wenn wir durch Straßen mit spielenden Kindern fahren. Hilf uns immer, unsere Fracht sicher und gut ans Ziel zu bringen und lass unsere Entscheidungen zu jeder Stunde, Minute und Sekunde gut sein. Führe unsere Hände am Steuer in guten und in schlechten Zeiten, damit wir immer heil nach Hause kommen, wo unsere Frauen und Kinder auf uns warten. Hilf uns gegen die Müdigkeit mit deiner Kraft, denn dunkel und tief ist die Nacht. Gib uns bei jedem Kilometer Verständnis für das harte, aber herrliche Leben. Lieber Gott, schütze alle unsere Partner im Verkehr und lass uns immer fair miteinander umgehen. Amen.

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2: Im Studio Fenribe sei Freundlieb. Schönen guten Tag. Einige werden sich in den letzten Wochen gedacht haben, Mann, ist das heiß. Und jetzt haben wir es auch schwarz auf weiß. Deutschland und der Rest von Westeuropa haben den heißesten Juni und Juli seit Beginn der Aufzeichnung erlebt. So das EU-Beobachtungsprogramm Copernicus. Durch die Hitze entstehen der deutschen Wirtschaft jedes Jahr Milliardenschäden. Ein einziger Hitzetag mit 30 Grad kostet rund 430 Millionen Euro. Das haben Experten der Prognos AG berechnet. Projektleiter Lukas Sander sagte uns.
3: Der mit Abstand größte Faktor sind die Produktivitätsverluste. Das heißt, Verluste, die im Prinzip entstehen, weil Menschen bei Hitze einfach weniger effektiv arbeiten, weil sie mehr Pausen brauchen, weil sie mehr Fehler machen. Und dazu kommen dann noch Kosten, die durch Unfälle oder durch Krankmeldung entstehen.
2: Zum neuen Schuljahr gibt es für die Erstklässler erstmals bundesweit einen Anspruch auf Ganztagsbetreuung. Das soll bei der Chancengleichheit in der Bildung helfen und mehr Eltern das Arbeiten ermöglichen. Das Problem: Die meisten Kommunen können die Betreuung für so viele Schülerinnen und Schüler noch gar nicht anbieten. DGB-Vizechefin Elke Hanak sieht die Politik in der Pflicht. Sie sagte uns.
4: Ohne eine gezielte Ausbildungs- oder auch Anwerbeoffensive bleibt der Ausbau strukturell begrenzt. Bund, Länder und Kommunen müssen gemeinsam verlässliche Finanzierungsgrundlagen schaffen und drittens die Qualitätssicherung mit guten pädagogischen Konzepten und fairen Arbeitsbedingungen, damit Ganztag eben nicht nur Betreuung, sondern echte Bildung bedeutet.
2: Das 700 Milliarden Euro schwere Programm zur Modernisierung der Bundeswehr droht, seine Wirkung zu verfehlen. Das sagt der Präsident des Instituts für Weltwirtschaft, Schularik, der Süddeutschen Zeitung. Er wirft Bundesverteidigungsminister Pistorius falsche Investitionen in veraltete Technologien vor. Die Pläne von Bundesverkehrsminister Bilger zur Neuregelung der Boni für Bahnmanager kommen gut an. Zuspruch gibt's von SPD und Grünen, aber auch vom Fahrgastverband Pro Bahn. Bilger will als Reaktion auf die mangelnde Pünktlichkeit bei der Bahn die Boni daran koppeln, welche Ziele erreicht werden. In Birmingham startet heute die Leichtathletik-EM. Und deutsche Athleten haben da in den kommenden Tagen durchaus Medaillenchancen. Zu den Goldkandidaten gehören unter anderem Zehnkampf-Weltmeister Leo Neugebauer oder Weitsprung-Olympiasiegerin Malaika Mihambo.
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5: Mit KI-Support. Wolkig und zwischendurch nass ist es im Norden. Sonst gibt's erstmal viel Sonne und es bleibt trocken. Später ziehen von Südwesten her mehr Wolken auf. Dazu kann es Schauer geben und vereinzelt auch kräftige Gewitter, während der Regen im Norden nachlässt. Die Höchstwerte liegen zwischen 19 und 36 Grad. Morgen geht's vielerorts sonnig weiter, maximal bis 33 Grad.

0: Ich grüße Sie herzlich zur Radiosendung des Missionswerkes Werner Heukelbach. Schön, dass Sie eingeschaltet haben. 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
1: Lieber Hörer, in einer Zeit, wo Begriffe verwechselt oder mit anderen Inhalten gefüllt werden, ist es auch für Gläubige schwer, sich zu behaupten. Damit meine ich, dass ihre Botschaft ihnen auch geglaubt wird. Manchmal misst man die Botschaft der Bibel mit dem Maßstab unserer heutigen Gesellschaft. Und dieser Maßstab wird nicht mehr ernst genommen, weil Menschen von den vielen Versprechungen enttäuscht sind. Unser Thema: Wahrheit oder Toleranz? Leider ist dieses Thema in der ganzen Welt fast zum Schlagwort geworden. Man muss eben tolerant sein, heißt es. In Wirklichkeit wird damit die absolute Wahrheit weggewischt. In allen Bereichen des Lebens wird heute Toleranz gefordert. Ob es um die Religion geht, die Wirtschaft, die Politik und andere Bereiche. Toleranz scheint die Lösung aller Fragen zu sein. Ob das wirklich die Lösung ist, bleibt zu bezweifeln. An dieser Stelle könnte ich viele Beispiele anführen, wo falsche Toleranz der Weg zum Verderben war. Warum? Weil die wirklichen Tatsachen oft vom Tisch gewischt werden. Die Folgen bekommen wir heute bitter zu spüren. Denken wir nur an den Bereich des Glaubens. Immer wieder wird angeführt, dass eigentlich alle Kriege Religionskriege gewesen seien und man mit dem Glauben einfach Schluss machen müsste. Das ist eine große Torheit, denn wer behauptet, dass alle Kriege Religionskriege waren, vergisst die Ursache, die dazu führten. Wenn wir an die Kriege denken, die von Deutschland ausgingen, wurde der Hass gegen andere Völker geschürt. Mit dem Wort »Wir sind ein Volk ohne Raum« wurden die Kriege gerechtfertigt. Da kann man doch nicht davon sprechen, dass der Glaube schuld gewesen sei. Vielmehr ist doch der alte, von Gott losgelöste Mensch dafür verantwortlich zu machen. Und wenn es doch Kriege gab, in denen die Religion mitmischte, dann muss man die ausklammern, die echte Christen sind. Leider wirft man alles in einen Topf. Wie oft wurde ich gefragt, wie es denn möglich sei, dass Christen Waffen gesegnet hätten, die andere Menschen getötet hätten. Durch dieses Argument will man die gesamte Christenheit, die Bibel, ja Gott selbst für den Völkermord verantwortlich machen. Natürlich wurde mit dem Wort christlich oder im Namen Gottes viel Unrecht getan. Das ist bis heute so. Aber das war nie der Wille Gottes und wird es auch in Zukunft nie sein. Dann kommt aber sofort das andere Argument, indem man sagt, warum hat dann das Volk Israel im Alten Testament so viel Kriege geführt? Hier muss man einen Unterschied machen. Einmal hat es im Auftrag Gottes Kriege führen müssen, weil sie als Gerichtsarm Gottes handeln mussten. Sie sollten sein Eigentumsvolk sein, und wenn das Sündenmaß der Völker zum Überlaufen voll war, sollten sie das Gericht Gottes ausführen. Wenn sie aber ohne Gottes Auftrag praktisch auf eigene Faust kämpften, waren sie nicht besser als die anderen Völker. Nur unter diesem Aspekt könnten wir das Alte Testament verstehen. Der Gemeinde des Neuen Testament sind ganz andere Aspekte gezeigt. Da heißt es, liebe deinen Nächsten wie dich selbst. Von daher müssen wir genau überlegen, wer in den vergangenen Jahren oder Jahrhunderten die Kriege geführt hat. Für wiedergeborene Christen ist es unmöglich, Kriege zu befürworten. Kehren wir zurück zu unserem Thema. Es geht um einen klaren Standpunkt, wo Ja, Ja und Nein, Nein ist. Dort wird auch deutlich, was Wahrheit und Lüge ist. Wenn man das vermischt und behauptet, Dabei tolerant zu sein, hat man jeden Funken von Wahrheit verloren. Es ist gefährlich, wenn sich wiedergeborene Gläubige anpassen, um gesellschaftsfähig zu sein. Ich denke einmal an die vielen Gläubigen des Alten Testamentes. In Hebräer 11 lesen wir zum Beispiel von Mose. Er wählte lieber mit dem Volk Gottes Ungemach zu leiden, als die zeitliche Ergötzung der Sünde. Das war nicht leicht für Mose, aber er nahm eine deutliche Stellung ein. Auch die ersten Christen wurden verfolgt, weil sie die Wahrheit verteidigten und lebten. Die Wahrheit war damals und sie ist heute nicht gefragt. Wer tolerant ist, versucht sich überall durchzuschlängeln. Doch die Frage steht, was denkt Gott darüber? Vielleicht kann man sich viele Pluspunkte bei Menschen oder Gesellschaften einholen, aber bei Gott? Manchmal haben Gläubige Angst, dass man sie in die Reihe der Fundamentalisten einordnet, weil sie sagen, dass Gottes Wort allein die Wahrheit ist. Der Teufel hat es zu allen Zeiten verstanden, die Gläubigen als Außenseiter zu verfolgen. Nur was in der Gegenwart geschieht, ist einfach gemein und unfair. Menschen, die ihr Leben auf die Bibel und dem lebendigen Gott gründen, die versuchen, ihren Nächsten zu lieben, werden den Terroristen gleichgesetzt. Natürlich wissen wir, dass hinter solchen Attacken der Fürst dieser Welt, der Teufel selbst, steht. Paulus bezeugte den einzigen Grund des Heils, indem er in 1. Korinther 3, Vers 17 sagte: Einen anderen Grund kann niemand legen, als den, der gelegt ist, welcher ist Jesus Christus. Und das ist die absolute Wahrheit. Das steht genauso fest wie der Fels im Meer und ist genauso präzis wie das Urmeter in Paris. Und der Herr Jesus, der Schöpfer aller Dinge, selbst sagte: Himmel und Erde werden vergehen, meine Worte aber werden nicht vergehen. Wer darauf vertraut, wird keine Toleranz nötig haben, sondern darf zu jeder Zeit jedem Menschen offen bekennen, dass Jesus der Christus ist. Denn es gibt in keinem anderen das Heil, ja auch kein anderer Name, der unter den Himmel den Menschen gegeben ist, in dem sie errettet werden müssen. In keiner Religion dieser Erde werden wir finden, dass sich der Schöpfer von seinen Geschöpfen ans Kreuz schlagen lässt, um die Strafe für ihre Schuld zu büßen. Das geschah am Kreuz auf dem Hügel Golgatha. Das ist so einmalig und absolut, dass es beim Evangelium keine Toleranz gibt, weil das die absolute und nicht korrigierbare Wahrheit ist. Wer an diesem Punkt Toleranz mit anderen Religionen ansagt, bringt sich selbst ins Verderben. Mit seinem Tod am Kreuz hat der Sohn Gottes endgültig deutlich gemacht, dass er selbst die absolute Wahrheit ist. Und für diese Wahrheit ging er freiwillig in den Tod. Wissen wir eigentlich, warum seine Auferstehung so hart geleugnet wird? Weil sie der Beweis ist, dass Gott sein Werk angenommen und bestätigt hat. Und weil der Herr Jesus die absolute Wahrheit ist, gibt es keine andere Wahrheit neben ihm. Wer an ihn glaubt und ihn als Retter annimmt, hat die Wahrheit angenommen. Daher ist es auch der Auftrag aller wiedergeborenen Gläubigen, diese Wahrheit zu bezeugen. Deshalb können wir auch die Aussagen des Preußenkönigs Friedrich II. Nicht unterstützen, wenn er sagte: Soll jeder sehen, wie er nach seiner Fasson selig wird. Das war nach seinem Empfinden Toleranz. Genau das wird heute gefordert. Es gibt viele Bereiche des Lebens, in denen es nur eine Möglichkeit der Rettung gibt. Wer würde dann behaupten, dass es noch viele andere Möglichkeiten geben würde? Es ist aber auch gedankenlos und gleichgültig, wenn ein Mensch solche Behauptungen aufstellt. Was allerdings wahre Christen tun sollten, ist, ihren Glauben durch Tat und Wort zu bekennen. Wenn ein Philosoph einmal sagte: Wenn die Christen erlöster aussehen würden, würde ich an ihren Erlöser glauben, hatte er nicht zu Unrecht. Durch unser Leben und Zeugnis können wir am besten unseren Glauben bekennen. Vielleicht erkennen manche Menschen die Wahrheit nicht, weil sie so wenig von der Gesinnung Jesu in den Gläubigen sehen. Das ist natürlich eine ernste Verantwortung für die, die an Christus glauben. Bereits die ersten Christen hatten durch ihr Zeugnis und ihre guten Werke andere Menschen von der Wahrheit des Evangeliums überzeugen können. Nicht das Diskutieren wird Menschen retten, sondern der gelebte Glaube. Wer die Wahrheit in dem Christus erkannt hat, soll die Wahrheit auch ausleben im Alltag. Wie viel Anlass haben Christen manchmal gegeben, dass ungläubigen Menschen der Weg in den Himmel versperrt wurde. Gerade an diesem Punkt müssen Gläubige in Buße und Beugung vor Gott bekennen und neu beginnen. Wer die Wahrheit verkündigen will, muss selbst die Wahrheit leben, sonst wird er unglaubwürdig. Das ist auch der beste Weg, das Heil Gottes weiterzusagen. Ich möchte jedem meiner lieben Hörer empfehlen, selbst zum Ursprung und zur Quelle der Wahrheit zu gehen. Wenn wir auf Menschen blicken, auch auf Christen, können wir nur enttäuscht werden. Vielleicht haben wir die Wahrheit in manchen Religionen gesucht. Versuche es doch mit Jesus Christus, indem du dein ganzes Leben ihm anvertraust. Da brauchst du dich nicht an Menschen, an Organisationen oder Religionen zu binden. Nimm ihn doch beim Wort, erinnere ihn doch daran, dass er selbst gesagt hat, dass er der Weg, die Wahrheit und das Leben ist. Fange an, die Bibel zu lesen und lass dir nicht einreden, dass Menschen darin ihre Gedanken niedergeschrieben hätten. Das ist nicht wahr. Wie könnte sonst dieses Buch in seinen Aussagen und Prophetien so genau in Erfüllung gehen? Lebe nicht länger in einer verhängnisvollen Toleranz, die dich einmal ins Verderben bringt. Gott will dein Leben, dein Glück und deine Geborgenheit, lieber Hörer. Er will dich nicht zum Sklaven der Menschen machen, sondern dir helfen, dass du das Ziel, das ewige Leben, die himmlische Heimat erreichst. Und dafür zu leben lohnt sich. Der Anfang des Lebens bedeutet, dass du einen festen Bund mit deinem Gott schließt, indem du dem Herrn Jesus deine Schuld bekennst. Mit ihm zu leben heißt, dem herrlichen Ziel entgegenzugehen, um einmal immer bei ihm zu sein.

Liebe Zuhörer, kennen Sie die Bibel? Wann haben Sie zum letzten Mal in der Bibel gelesen? Oft rede ich mit Menschen und stelle fest, dass sie während ihrer Schulzeit zum letzten Mal die Bibel aufgeschlagen haben. Das ist schade, wo doch alle Welt davon redet, dass man gut informiert sein muss. Besonders wenn es um so zentrale Fragen geht wie: Wo komme ich her? Wozu lebe ich? Und wohin gehe ich nach dem Tod? Lassen Sie sich nicht mit vagen Aussagen abspeisen, sondern informieren Sie sich aus erster Hand. 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Dort können Sie viel über Jesus Christus lesen und über das, was er Ihnen schenken will. Dort lesen Sie unter anderem im Kapitel 3, Vers 16: Denn so hat Gott die Welt geliebt, dass er seinen eingeborenen Sohn gab, damit jeder, der an ihn glaubt, nicht verloren geht, sondern ewiges Leben hat. 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Ich wünsche Ihnen von Herzen den Frieden Gottes und seine Bewahrung in allen Situationen Ihres Lebens.

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1: Im Studio Fenriebel sei freundlieb. Schönen guten Tag. Einige werden sich in den letzten Wochen gedacht haben, Mann, ist das heiß. Und jetzt haben wir es auch schwarz auf weiß. Deutschland und der Rest von Westeuropa haben den heißesten Juni und Juli seit Beginn der Aufzeichnung erlebt. So das EU-Beobachtungsprogramm Copernicus. Durch die Hitze entstehen der deutschen Wirtschaft jedes Jahr Milliardenschäden. Ein einziger Hitzetag mit 30 Grad kostet rund 430 Millionen Euro. Das haben Experten der Prognos AG berechnet. Projektleiter Lukas Sander sagte uns.
2: Der mit Abstand größte Faktor sind die Produktivitätsverluste. Das heißt, Verluste, die im Prinzip entstehen, weil Menschen bei Hitze einfach weniger effektiv arbeiten, weil sie mehr Pausen brauchen, weil sie mehr Fehler machen. Und dazu kommen dann noch Kosten, die durch Unfälle oder durch Krankmeldung entstehen.
1: Zum neuen Schuljahr gibt es für die Erstklässler erstmals bundesweit einen Anspruch auf Ganztagsbetreuung. Das soll bei der Chancengleichheit in der Bildung helfen und mehr Eltern das Arbeiten ermöglichen. Das Problem? Die meisten Kommunen können die Betreuung für so viele Schülerinnen und Schüler noch gar nicht anbieten. DGB-Vizechefin Elke Hannack sieht die Politik in der Pflicht. Sie sagte uns.
3: Ohne eine gezielte Ausbildungs- oder auch Anwerbeoffensive bleibt der Ausbau strukturell begrenzt. Bund, Länder und Kommunen müssen gemeinsam verlässliche Finanzierungsgrundlagen schaffen und drittens die Qualitätssicherung mit guten pädagogischen Konzepten und fairen Arbeitsbedingungen, damit Ganztag eben nicht nur Betreuung, sondern echte Bildung bedeutet.
1: Das 700 Milliarden Euro schwere Programm zur Modernisierung der Bundeswehr droht seine Wirkung zu verfehlen. Das sagt der Präsident des Instituts für Weltwirtschaft Schularik der Süddeutschen Zeitung. Er wirft Bundesverteidigungsminister Pistorius falsche Investitionen in veraltete Technologien vor. Die Pläne von Bundesverkehrsminister Bilger zur Neuregelung der Boni für Bahnmanager kommen gut an. Zuspruch gibt's von SPD und Grünen, aber auch vom Fahrgastverband Pro Bahn. Bilger will als Reaktion auf die mangelnde Pünktlichkeit bei der Bahn die Boni daran koppeln, welche Ziele erreicht werden. In Birmingham startet heute die Leichtathletik-EM. Und deutsche Athleten haben da in den kommenden Tagen durchaus Medaillenchancen. Zu den Goldkandidaten gehören unter anderem Zehnkampf-Weltmeister Leo Neugebauer oder Weitsprung-Olympiasiegerin Malaika Mihambo.
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4: Mit KI-Support. Wolkig und zwischendurch nass ist es im Norden. Sonst gibt's erstmal viel Sonne und es bleibt trocken. Später ziehen von Südwesten her mehr Wolken auf, dazu kann es Schauer geben und vereinzelt auch kräftige Gewitter, während der Regen im Norden nachlässt. Die Höchstwerte liegen zwischen 19 und 36 Grad. Morgen geht's vielerorts sonnig weiter, maximal bis 33 Grad.

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1: Lieber Hörer, es ist für den natürlichen Menschen immer ein Problem gewesen, die Bibel und Gott zu verstehen. Manchmal sagen Menschen ganz überzeugt, ich glaube nur das, was ich sehe. Das ist einmal ein Widerspruch und zum anderen eine Ablehnung des lebendigen Gottes. Unser Thema: Haben Sie Gott schon einmal gesehen? Diese Frage wurde mir leider schon sehr oft gestellt. Gewöhnlich antworte ich darauf wie folgt: Haben Sie die Luft schon einmal gesehen, ohne die Sie nicht atmen können? Oder haben Sie den elektrischen Strom schon einmal gesehen, ohne den keine Glühbirne brennen würde? Nun kann man das auch beliebig fortsetzen. Es ist eigentlich fast primitiv, solch eine Frage zu stellen. Und warum wird diese Frage doch immer wieder gestellt? Weil eben die meisten Menschen behaupten, nur das zu glauben, was sie sehen. Und das ist ein gewaltiger Widerspruch. Mit diesen einfachen Beispielen, wie ich sie eben anführte, kann man den Menschen deutlich machen, dass diese Aussagen nicht stimmen. Dazu ein kleines Erlebnis, das tatsächlich passiert sein soll. In einer Schule erzählte der Lehrer seinen Schülern, dass der erste Kosmonaut Gagarin im Weltraum gewesen sei, aber keinen Gott gesehen habe. Damit wäre also der Beweis erbracht, dass es keinen Gott geben könnte. Dann habe sich ein kleiner Junge zu Wort gemeldet und folgenden Kommentar dazu abgegeben: Herr Lehrer, wenn der Kosmonaut aber abgestürzt wäre, hätte er bestimmt Gott gesehen, denn dann hätte er vor Gott erscheinen müssen. Vielleicht finden wir dieses Beispiel sehr kindlich einfältig. Denken wir aber ein wenig darüber nach, dann hatte der kleine Junge recht. Denn alle Menschen, die Gott ablehnen, müssen einmal vor ihm als Richter erscheinen. Daran denken wahrscheinlich die wenigsten Menschen, dass sie auf das Gericht warten müssen und sie einmal vor dem stehen werden, den sie geleugnet haben. Lesen wir in der Offenbarung Kapitel 20 ab Vers 11 folgendes. Und da wird uns dieses Gericht beschrieben. Dort heißt es: Und ich sah einen großen weißen Thron, und den, der darauf saß, vor dessen Angesicht die Erde entfloh und der Himmel, und keine Stätte wurde für sie gefunden. Das wird der Moment sein, wo auch die Menschen, welche sagen, ich habe Gott noch nie gesehen, also existiert er auch nicht, vor diesem Gott stehen werden, um das Urteil ihres Unglaubens zu empfangen. Gott wird ihnen sehr deutlich machen, dass er sich in vielfacher Weise den Menschen offenbarte. Wir sehen jeden Tag die Kundmachung des ewigen, unendlichen Gottes in der Schöpfung. Wir glauben, dass Frühling, Sommer, Herbst und Winter die Folgen der Naturgesetze sind. Aber wir fragen weder nach dem Gesetzgeber, der die Gesetze gab, noch nach dem Erhalter aller Menschen. Wir nehmen auch Saat und Ernte nur so selbstverständlich hin. Hast du, lieber Hörer, schon einmal den Sternenhimmel in einer klaren Nacht angeschaut und darüber gestaunt? Vielleicht glaubst du, was Wissenschaftler sagen, indem sie alles als Resultat der Evolution über Milliarden Jahre verkündigen. Hast du darüber schon einmal mit Wissenschaftlern oder Astronomen gesprochen, die überzeugte Christen sind? Sie werden dir etwas sagen von der wunderbaren Hand des Schöpfers, der alles gemacht hat. Für sie gibt es keine Zufälle, sondern sie wissen, dass die Bibel genau über den Verlauf der Schöpfung berichtet. Gott brauchte dazu keine Milliarden von Jahren. Wer das glaubt, hat noch nie begriffen, wer Gott eigentlich ist. Er sprach und es ward. Leider vergleichen wir Gott und die Möglichkeiten und Dimensionen, die er besitzt, mit unseren Möglichkeiten. Das ist wohl die größte Torheit. Deswegen kommt der Mensch auch auf die Idee, dass Gott sich uns Menschen zeigen müsste. Dass wir aber täglich aus seiner Hand leben und seine Offenbarungen erleben können, vergessen wir. Hast du deinem Schöpfer schon einmal gedankt, dass er dich so genial geschaffen hat? Dankst du ihm für die Ernte, die er uns geschenkt hat, damit wir das tägliche Brot haben? Wir könnten noch viele Dinge aufzählen, die uns sehr selbstverständlich geworden sind. Dann hat sich Gott auch in der Geschichte offenbart und wir merken es gar nicht mehr. Wir fragen nur, wenn es einen Krieg oder etwas Böses gibt, warum Gott das zugelassen hat und schieben damit die Schuld, die wir Menschen verdient haben, Gott zu. Wir streiten und bekriegen uns bis aufs Messer und sagen hinterher, warum hat Gott das zugelassen? Gott lässt den Menschen eine gewisse Zeit laufen, aber wenn das Maß seiner Sünde voll ist, greift Gott ein. Das kann man in der Geschichte der Völker und vieler Herrscher deutlich nachvollziehen. Als das Maß der Sünde der Menschheit zur Zeit Noahs voll war, kam die große Flut. Als die Sünde der Menschen in Sodom und Gomorra zum Himmel schrie, kehrte Gott diese Städte um. Als Stalin, der viele Millionen Menschen umbringen ließ und eine Stalin-Bibel schreiben ließ, meinte sicher zu sein, musste er sterben. Als Hitler das Maß seiner Verbrechen zum Überlaufen brachte, gebot Gott ein Halt. An diesen wenigen Beispielen sehen wir, dass Gott nicht untätig bleibt. Manchmal wollen wir das gar nicht wahrhaben, und doch ist es so. Oder denken wir einmal an die Geschichte Israels. Wie oft haben Menschen gemeint, die Endlösung der Judenfrage herbeiführen zu können. Da war es einmal Haman, dann Hitler und viele anderen Machthaber. Auch heute gibt es genug Machthaber, die das propagieren. Doch der alte Gott, der weise und allmächtig ist, lacht, ja er spottet über solche Bemühungen. Nun, lieber Hörer, sagst du immer noch, dass es keinen Gott gibt, weil du ihn mit deinen Augen noch nie gesehen hast? Sein Wirken und Eingreifen hast du so oft miterlebt und wolltest es nicht registrieren. Wir haben sein Wirken jeden Tag vor uns und sind blind für seine Größe. Nun möchte ich eine Aussage wiedergeben, die der Herr Jesus Christus selbst gesagt hat. Niemand hat Gott jemals gesehen. Der eingeborene Sohn, der in des Vaters Schoß ist, der hat ihn kundgemacht. Aus diesem Vers wissen wir, dass Gott geoffenbart ist im Fleisch. Das bedeutet, dass sein Sohn Jesus Christus Mensch wurde wie wir, gezeugt und geboren auf eine göttliche Weise. Gott, der alles geschaffen hat, setzte die menschliche Zeugung aus und benutzte eine Jungfrau, die mit keinem Mann sexuellen Umgang hatte, um seinen Sohn Mensch werden zu lassen. Das ist einmalig, das göttliche Wunder in der Geschichte. Zum anderen stellen wir die Frage, warum Gott, der Schöpfer, Mensch wurde und Fleisch und Blut annahm. Wäre der Sohn Gottes, Jesus Christus, von einem Menschen wie wir gezeugt worden, würde er den Keim der Erbsünde, die durch Adam in jedem Menschen ist, miterbt haben. Wäre er von einer Frau geboren worden, die mit einem Mann sexuellen Verkehr hatte, wäre er ebenso mit Sünde befleckt gewesen. Deswegen wählte Gott die Art eines göttlichen Wunders. So ist Gott durch seinen Sohn im Fleisch offenbart worden, um als Gott und sündloser Mensch zugleich unsere Sünde zu sühnen. Um für unsere Sünde zu sterben und uns die Möglichkeit zu geben, durch sein Opfer Vergebung zu erlangen. Und damit ist er für uns Menschen der Retter geworden und hat uns die Möglichkeit gegeben, in die Gegenwart Gottes zu gehen, um seine geliebten Kinder zu werden. solange wir auf dieser Erde sind, werden wir Gott noch nicht von Angesicht zu Angesicht sehen können. Aber der Tag wird kommen. Wenn Christus wiederkommt, um seine Gemeinde zu sich zu holen, werden alle Kinder Gottes, die Christus in ihr Leben aufnahmen, Gott schauen. Im 1. Johannesbrief, Kapitel 3, lesen wir, dass wir ihn sehen werden, wie er ist. Auf diesen Augenblick freuen wir uns, wenn wir mit Christus verherrlicht sein werden. Aber bereits auf dieser Erde sind die Menschen, die das Evangelium annahmen, Kinder Gottes. Täglich haben sie schon auf dieser Erde Umgang mit ihrem Gott. Sie beten zu ihm und er redet durch sein Wort zu ihnen. Das ist ein herrliches Erleben, das nur der beschreiben kann, der mit seinem Gott lebt. Und wenn ich gefragt werde, ob ich Gott schon einmal gesehen habe, dann kann ich sagen, dass ich jeden Tag mit ihm spreche und dass er mir antwortet. Das kannst du, lieber Hörer, in einigen Bibelstellen selbst nachlesen. Aber noch mehr, du kannst es selbst erleben und nachkontrollieren. Dazu musst du aber zuerst eine klare Hinwendung zu ihm vollziehen, was die Bibel Bekehrung nennt. Durch die Sünde ist es unmöglich, mit Gott in Kontakt zu kommen. Aber wenn du den anrufst, der Mittler zwischen Gott und Mensch geworden ist, Jesus Christus, wird er dir vergeben und die Verbindung zu Gott, deinem Schöpfer, herstellen. Du darfst ihn im Gebet als Vater ansprechen und hast die Gewissheit in deinem Inneren, dass du nun sein Kind bist, weil die Sünde gesühnt und vergeben ist. Bete doch jetzt gleich, dass dir der Herr Jesus deine Sünden vergibt und dich von allen sündigen Bindungen befreit. Sage ihm einfach die Sünde, die du noch weißt, und bitte auch für die Sünde um Vergebung, die du längst vergessen hast oder nie als Sünde erkannt hast. Wenn du ernst und aufrichtig darum betest, wird dir Gott seinen Geist geben und die innere Gewissheit, dass du sein Kind bist. Du wirst nicht mehr fragen, ob man Gott sehen kann, sondern du hast die feste Gewissheit, dass er ständig bei dir ist. Du darfst dich freuen, dass unser Herr bald wiederkommt, um seine Gemeinde zu sich zu holen. Dort werden wir mit Christus verherrlicht sein und Gott sehen, wie er ist. Der Anfang? Erkenne dich als Sünder und als verloren vor Gott. Ergreife die Hand der Liebe Gottes. Diese streckt er dir durch seinen geliebten Sohn zu. Ergreife das Werk der Erlösung am Kreuz von Golgatha. Dann darfst du Gott begegnen. Wir beten. Vater im Himmel, habe Dank, dass du dich durch deinen Sohn Jesus Christus offenbart hast. Du willst nicht unsere Verlorenheit, sondern unsere Rettung. Ich bitte für meine lieben Hörer, die vielleicht provokatorisch die Frage stellen, hast du Gott schon einmal gesehen? Hilf ihnen zu begreifen, dass nur der zu dir kommen kann und dich einmal sehen darf, der dein Kind ist. Hilf allen Hörern, das Werk der Erlösung anzunehmen. Amen.
0: Liebe Zuhörer, Jesus Christus, der Sohn Gottes, wurde Mensch. 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Sein Weg führte ihn zum Kreuz von Golgatha. 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Ich wünsche Ihnen von Herzen den Frieden Gottes und seine Bewahrung in allen Situationen Ihres Lebens.

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1: Im Studio von Riebesel Freundlieb. Schönen guten Tag. Deutschland und der Rest von Westeuropa haben den heißesten Juni und Juli überhaupt erlebt. Im Schnitt lag die Temperatur bei 21,6 Grad. Das sind fast 3 Grad mehr als im langjährigen Schnitt, sagt das EU-Beobachtungsprogramm Copernicus. Je höher die Temperaturen, desto höher sind auch die wirtschaftlichen Einbußen. Bei 30 Grad sind es 430 Millionen Euro Verlust pro Tag. Klimaanpassungsexperte Lukas Sander von der Prognos AG sagte uns.
2: Es ist natürlich total einfach zu sagen, wir bauen jetzt überall einfach Klimaanlagen ein. Das hat dann natürlich aber wieder ganz, ganz andere Wechselwirkungen, beispielsweise in Bezug auf den Energieverbrauch. Und deswegen ist es total wichtig, sich mit vielen verschiedenen kleinen Maßnahmen auf einer gesamtsystemischen, gesamtgesellschaftlichen Ebene an diese Hitze anzupassen, weil nur mit einer Maßnahme oder nur in einem Bereich werden wir es einfach nicht schaffen.
1: Die Lage für die Rheinschifffahrt droht sich zu verschärfen. Der Bundesverband der deutschen Binnenschifffahrt befürchtet, dass der Pegel zwischen Koblenz und Mainz diese Woche auf einen einstelligen Wert sinkt. Der Rhein wäre im Prinzip nicht mehr durchgängig befahrbar, sagte DBD-Chef Schwanen der Rheinischen Post. Die Pläne von Bundesverkehrsminister Bilger zur Neuregelung der Boni für Bahnmanager kommen gut an. Zuspruch gibt's unter anderem von SPD und Grünen. Fabian Hoffmann mit den Details.
3: Bilger will als Reaktion auf die mangelnde Pünktlichkeit bei der Bahn die Bonuszahlungen fürs Management daran koppeln, welche Ziele konkret erreicht werden. Auch der Fahrgastverband Pro Bahn begrüßt das. Der Vorsitzende Iffländer fordert allerdings im Tagesspiegel, dass der Verkehrsminister die Pünktlichkeit von Zügen strenger definieren soll und dann auch ausgefallene Züge als verspätet gelten. Bilger darf sich vom Bahnmanagement nicht austricksen lassen, sagt der Pro Bahn-Chef.
1: Bundesinnenminister Dobrindt will die Drohnenabwehr stärken. Laut Bild soll etwa das gemeinsame Drohnenabwehrzentrum von Bund und Ländern mehr Personal bekommen. Hintergrund ist der Vorfall am Leipziger Flughafen vor einigen Tagen. Dort war eine mit Sprengstoff beladene Drohne entdeckt worden. Wegen der anstehenden totalen Sonnenfinsternis schickt Spanien tausende Soldaten nach Mallorca. Sie sollen Straßen überwachen und Rettungswege freihalten. Für Mittwoch wird ein riesiger Besucheransturm erwartet. In Deutschland ist die Sonne nicht komplett verdeckt, aber zu einem großen Teil.
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4: Mit KI-Support. Wolkig und nass ist es gerade, vor allem im Norden. Im Laufe des Tages zieht der Regen nach Osten ab. Dafür kommen später aus Richtung Südwesten wieder mehr Wolken rein mit Schauern und vereinzelt kräftigen Gewittern. Dazu werden es je nach Ecke 19 bis 36 Grad. Morgen wird's dann meist sonnig und trocken, maximal 33 Grad.

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1: Lieber Hörer, es gibt Menschen, die meinen, wenn sie überall ihren Einfluss geltend machen, können sie positiv die Gesellschaft beeinflussen. Vielleicht mag es einige Fälle geben, wo das gelungen ist, aber das mag sehr selten sein. Manchmal ist es ein Unternehmen, ein Stück Steinkohle weiß zu bürsten. Eher wird man die ganze Umgebung verunreinigen, aber die Kohle nicht verändern. Lot und das Resultat seiner eigenen Wege. Vielleicht wissen einige meiner Hörer gar nicht, wer Lot eigentlich war. Es war der Neffe Abrahams, der mit Abraham aus Ur in Chaldea ins Land Kanaan zog. Abraham ist ja der Glaubensvater oder ein Patriarch. Er war ein Mann Gottes, der von Gott gerufen wurde und mit dem Gott Heilsgeschichte machte. Es ging nicht immer so glatt mit Lot, denn er war ziemlich materialistisch eingestellt. In 1. Mose 13 lesen wir von einem Streit zwischen Abrahams Hirten und den Hirten Lots. Dabei ging es natürlich um die Weideplätze für die Tiere. An dieser Stelle wird die Gesinnung Abrahams offenbar, der zu Lot sprach: Lasse doch keinen Streit zwischen mir und dir sein, zwischen meinen Hirten und deinen Hirten. Wir sind doch Brüder. Ist nicht das ganze Land vor dir? Trenne dich doch von mir. Willst du nach links, dann gehe ich nach rechts. Und willst du nach rechts, dann gehe ich nach links. Da erhob Lot seine Augen und sah die ganze Ebene des Jordan, da sie ganz bewässert war, bevor der Herr Sodom und Gomorra

entschied, das stellte sich später heraus. Ein Arbeitskollege sagte einmal zu meinem Großvater Folgendes, als er gläubig wurde: Wenn die Größe deiner Dummheit gemessen werden könnte, würdest du aus der Dachrinne saufen können. Als dieser Mann auf dem Sterbebett lag, wurde ihm bewusst, wer der Verlierer war, nämlich er selbst. Natürlich war Abraham ein kluger Wirtschaftsmann. Er wusste, was es bedeutete, die trockenen Weideplätze zu wählen, doch er schaute höher als Lot, der die grünen Auen wählte. Bei Lot blieb es nicht bei dieser Wahl allein, denn ihn zog es immer näher an die Sündenstadt Sodom heran. Was sagt uns denn die Bibel über diese Städte? Die Leute von Sodom waren sehr böse und sündig vor dem Herrn. Dort war jede Art von Unmoral erlaubt, die Gott verurteilte. Korruption, Sittenlosigkeit, Mord, Abtreibung, freie Eheführung, die einen wurden unterdrückt, andere bereicherten sich auf Kosten der Armen. Die Reichen wurden immer reicher, die Armen immer ärmer. Dort wurde gelogen, was das Zeug hielt. Und wenn du ein Verbrechen begingst, brauchtest du nur einen guten Anwalt, der dich wieder als Unschuldiger herausbrachte. Natürlich ging das mit viel Schmiergeldern ab. Die Gerechten wurden bestraft, während die Ungerechten frei ausgingen. Gesetze wurden zu eigenen Gunsten manipuliert. Das war also Sodom und Gomorra. Aber über Gott, die Bibel und ein rechtschaffenes und heiliges Leben lachte man nur. Natürlich könnte ich noch eine Menge Dinge aufzählen, die dort präsent waren. Kannst du dir vorstellen, lieber Hörer, dass inmitten dieser Gesellschaft ein einzelner Gläubiger wohnt, der glaubt, durch seine Gegenwart diese Sippe verändern zu können? Ja, das meinte Lot. Ihn hatte es immer näher an Sodom herangezogen. Er freundete sich sogar mit dem Bürger Sodoms an. Natürlich besonders mit den Großen der Gesellschaft. Er mag natürlich auch einige Zugeständnisse gemacht haben. Wenn ich mit ihnen vielleicht einige Glas Bier trinke, komme ich vielleicht näher an sie heran, damit sie sich ändern. Oder ich besuche ihre Volksfeste und tanze ein bisschen mit, um ihnen dann zu helfen. Vielleicht sollte man auch ihre Rockkonzerte besuchen, um dann Gelegenheit zu haben, mit den Einzelnen zu sprechen. Vielleicht mag er so gedacht und gelebt haben. Aber wohl war ihm dabei nicht, denn Tag für Tag erlebte er diesen Frevel. Vielleicht hatte er sich auch schon daran gewöhnt. In 1. Mose 19 lesen wir vom Gericht über den Fünf-Städte-Verbund. Und im 2. Petrusbrief, Kapitel 2, Vers 7 bis 8 lesen wir: Gott rettete den gerechten Lot, der von dem ausschweifenden Wandel der Frevler gequält wurde. Denn der unter ihnen wohnende Gerechte quälte durch das, was er sah und hörte, Tag für Tag seine gerechte Seele. Es ist schon interessant, dass er immer noch als ein Gerechter beschrieben wird. Eigentlich muss man sagen, dass Lot das Bild eines Gläubigen abgibt, der auf zwei Schultern trägt. Der meint, durch seine guten Taten die Welt verbessern zu können. Im Tor dieser Stadt zu sitzen, würde heute bedeuten, dass jemand im Stadtrat an führender Stelle sitzt. Da wurden Gerichtsprozesse durchgeführt, geschäftliche und politische Abwicklungen besprochen, Planungen durchgeführt und vieles mehr. Das war ein repräsentativer Platz im Leben. Ansehen und Macht waren damit verbunden. Natürlich wollte Lot dort seinen Einfluss geltend machen und die Leute in Sodom bekehren. Er wollte dem Bösen wehren und der Gerechtigkeit zum Durchbruch verhelfen. Dazu wollte er sich in die Gesellschaft integrieren. Das mag zunächst eine gute Absicht gewesen sein. Doch denken wir noch einmal an die Absicht, ein Stück Kohle weiß zu waschen. Was hatte er denn wirklich erreicht durch seine Bemühungen? Waren die Leute in Sodom gläubiger geworden? Und hatten sie sich von ihrer Sünde getrennt? Schenkten sie den Warnungen Gottes Gehör? Und haben sie das, was Lot ihnen sagte, geglaubt?

Als das Gericht über Sodom kam, führten die Engel Lot und seine Familie heraus. Als er seine beiden Schwiegersöhne anflehte, doch mit herauszukommen, meinten sie, er mache mit ihnen nur Spaß. Außer seiner Familie entkam kein einziger Mensch aus Sodom dem Gericht. Eigentlich der gleiche Tatbestand wie bei Noah zur Sintflut. Da nahm auch kein einziger den Zuspruch Noahs an. Als damals die Bewohner des Städteverbundes überfallen und weggeführt wurden als Sklaven, war es Abraham, der sie befreite. Spätestens an dieser Stelle hätte es bei Lot funken müssen, Sodom zu verlassen, aber er tat es nicht. Die Bibel sagt uns, dass er mit Mühe, mit Not, mit Überredung gerettet wurde. Was hat uns das heute zu sagen, lieber Hörer? Wer Kompromisse mit der Welt und ihrem Treiben macht, verliert den Segen des Herrn und nimmt ein Ende mit Schrecken. Auch die gut gemeinten Ratschläge und Verbesserungsversuche für die gottlose Welt helfen uns nicht. Hier sollten wir einmal das Leben Abrahams gegenüberstellen. Dieser war nicht fehlerlos, aber er nahm das Erbarmen und die Vergebung Gottes in Anspruch. Aus der Gegenüberstellung des Lebens dieser beiden Männer wollen wir lernen. Wer der Welt gleich sein will, dem geht das Urteils- und Unterscheidungsvermögen verloren. Der kann die Sünde der Welt und die Heiligkeit Gottes nicht mehr klar voneinander unterscheiden. Das Gewissen verklagte Lot Tag für Tag, so dass er es bald nicht mehr ertragen konnte. Vielleicht hat er mehrmals den Entschluss gefasst, Sodom endlich zu verlassen. Er hat es vielleicht manchmal bereut, diese Entscheidung getroffen zu haben. Dann mag ihn seine Familie oder die Schwiegersöhne daran gehindert haben. Er war gefangen in seiner eigenen Entscheidung und konnte nicht mehr zurück. Es waren die Gebete Abrahams und das Erbarmen Gottes, dass er nicht im Gericht mit den Gottlosen umkam. Wenn du, lieber Hörer, diese Situation einmal auf dein Leben beziehst, stellst du vielleicht Parallelen fest. Gott hat uns zur Heiligkeit berufen, als Abgesonderte von der Welt. Solche Beispiele sind uns aber auch als Warnung gegeben, um nicht einen einflussreichen Platz in dieser Welt zu suchen, der uns ein Ende mit Schrecken bereitet. Wohl hat es zu allen Zeiten Gläubige gegeben, die Gott dazu berufen hat, in hohen Stellungen seine Botschafter zu sein. Doch das sind Sonderaufgaben. In diese Sonderaufgaben stand aber Lot nicht. Es ist Gottes Gnade, dass er ihn ohne alles aus Sodom herausführte. Hier kann man nur mit Paulus sagen, gerettet doch so wie durchs Feuer. Da gibt es keine Frucht und keinen Sieg im Glaubensleben, sondern nur Verlust. Und am Ende steht man ohne Frucht, nackt vor dem Herrn. Dazu Schande in der Familie, indem die Töchter den Vater betrunken machten, um sich Nachkommenschaft von ihm zu erzwingen. Die eigene Ehefrau schaute zurück und wurde zur Salzsäule. Das war das Endresultat eines Lebens, in dem einer auf zwei Schultern trug und nur mit Not errettet wurde. Wählen wir mit Abraham den Weg in der Nachfolge unseres Herrn, dann werden wir bewahrt. Wenn uns auch irdische Vorteile verlustig gehen, aber am Ende bleiben die Geborgenheit des Himmels, die Wohnungen im Vaterhaus und das ewige Leben mit Christus. Wir beten. Lieber Vater im Himmel, dir sei Dank für deine Liebe und dein Erbarmen. Du hast uns das Leben eines Mannes gezeigt, der in dieser Welt Ansehen haben wollte, aber auch dir nachfolgen wollte. Herr Jesus, du hast uns gesagt, dass niemand zwei Herren dienen kann. Schenke meinen lieben Hörern, dass sie sich lösen von dem, was ihnen Unsegen und Verlust bringt. Schenke, dass wir uns davon trennen, um dir in aller Treue nachzufolgen. Habe Dank dafür. Amen.

Liebe Zuhörer, kennen Sie die Bibel? Wann haben Sie zum letzten Mal in der Bibel gelesen? Oft rede ich mit Menschen und stelle fest, dass sie während ihrer Schulzeit zum letzten Mal die Bibel aufgeschlagen haben. Das ist schade, wo doch alle Welt davon redet, dass man gut informiert sein muss. Besonders wenn es um so zentrale Fragen geht wie, wo komme ich her, wozu lebe ich und wohin gehe ich nach dem Tod? Lassen Sie sich nicht mit vagen Aussagen abspeisen, sondern informieren Sie sich aus erster Hand. Dazu möchten wir Ihnen kostenlos ein Johannesevangelium zuschicken. Dort können Sie viel über Jesus Christus lesen und über das, was er Ihnen schenken will. Dort lesen Sie unter anderem im Kapitel 3, Vers 16, denn so hat Gott die Welt geliebt, dass er seinen eingeborenen Sohn gab, damit jeder, der an ihn glaubt, nicht verloren geht, sondern ewiges Leben hat. Schreiben Sie bitte an das Missionswerk Werner Heukelbach, 51700 Bergneustadt, Deutschland. 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Ich wünsche Ihnen von Herzen den Frieden Gottes und seine Bewahrung in allen Situationen Ihres Lebens.

Lasset uns beten. Vater unser im Himmel, geheiligt werde dein Name, dein Reich komme, dein Wille geschehe, wie im Himmel, so auf Erden. Unser tägliches Brot gib uns heute und vergib uns unsere Schuld, wie auch wir vergeben unseren Schuldigern. Und führe uns nicht in Versuchung, sondern erlöse uns von dem Bösen. Denn dein ist das Reich und die Kraft und die Herrlichkeit in Ewigkeit. Amen.

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1: Im Studio Fenribe sei Freundlieb. Schönen guten Tag. Einige werden sich in den letzten Wochen gedacht haben, Mann, ist das heiß. Und jetzt haben wir es auch schwarz auf weiß. Deutschland und der Rest von Westeuropa haben den heißesten Juni und Juli seit Beginn der Aufzeichnung erlebt. So das EU-Beobachtungsprogramm Copernicus. Durch die Hitze entstehen der deutschen Wirtschaft jedes Jahr Milliardenschäden. Ein einziger Hitzetag mit 30 Grad kostet rund 430 Millionen Euro. Das haben Experten der Prognos AG berechnet. Projektleiter Lukas Sander sagte uns.
2: Der mit Abstand größte Faktor sind die Produktivitätsverluste. Das heißt, Verluste, die im Prinzip entstehen, weil Menschen bei Hitze einfach weniger effektiv arbeiten, weil sie mehr Pausen brauchen, weil sie mehr Fehler machen. Und dazu kommen dann noch Kosten, die durch Unfälle oder durch Krankmeldung entstehen.
1: Die Lage für die Rheinschifffahrt droht sich zu verschärfen. Der Bundesverband der deutschen Binnenschifffahrt befürchtet, dass der Pegel zwischen Koblenz und Mainz diese Woche auf einen einstelligen Wert sinkt. Der Rhein wäre im Prinzip nicht mehr durchgängig befahrbar, sagte DBD-Chef Schwanen der Rheinischen Post. In Hessen, Rheinland-Pfalz und im Saarland starten heute die ersten Erstklässler ins neue Schuljahr. Für diesen Jahrgang gilt in ganz Deutschland erstmals der rechtliche Anspruch auf Ganztagsbetreuung. Das Problem, die meisten Kommunen haben dafür gar keine ausreichenden Kapazitäten. Da muss die Politik dringend helfen, sagte uns DGB-Vizechefin Elke Hanack.
3: Wenn es also nicht zu einer echten Ausbildungsoffensive oder auch Anwerbeoffensive kommt, befürchten wir eine richtig starke Arbeitsverdichtung bei den pädagogischen Fachkräften und auch viel zu große Gruppen, die am Ende auch den Kindern nicht helfen.
1: Der Fahrgastverband Pro Bahn begrüßt die Pläne von Bundeswirtschaftsminister Bilger, die Boni für Bahnmanager ans Erreichen von konkreten Zielen zu koppeln. Der Vorsitzende Iffländer fordert allerdings im Tagesspiegel, dass die Pünktlichkeit von Zügen strenger definiert wird und sich Bilger vom Bahnmanagement nicht austricksen lassen darf. Spanien bereitet sich auf die totale Sonnenfinsternis übermorgen vor. Das Himmelsspektakel ist unter anderem im Norden des Landes zu sehen. In der touristenärmeren Region hofft man darauf, dass die Besucher auf den Geschmack und dann immer wieder kommen. Bei uns in Deutschland erleben wir eine partielle Sonnenfinsternis.
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4: Mit KI-Support. Viele Wolken gibt es gerade und dazu gehen immer mal wieder Schauer runter. Ab und zu kann auch ein kräftiges Gewitter dabei sein. Im Norden wird es später etwas freundlicher, da ist kaum noch Regen dabei. Sonst bleibt's eher wechselhaft. Die Höchstwerte liegen je nach Region zwischen 19 und 36 Grad. Morgen dann oft sonnig und trocken, maximal bis 33 Grad.

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1: Liebe Hörerinnen, liebe Hörer, dranbleiben und nicht locker lassen, so hieß an manchen Tagen das Motto für mich, als ich damals in Afrika in der Mission tätig war. Ich hatte damals manche Besorgungen zu machen für unsere Missionsstation. Zum Beispiel sollte ich in der Stadt, in der ich arbeitete, 2 Sack Zucker für das Krankenhaus einkaufen. So fuhr ich also in die Stadt zum Großhandel, um Zucker zu kaufen. Dort angekommen hieß es, heute ist geschlossen, heute ist muslimischer Feiertag. Also fuhr ich am nächsten Tag wieder hin. Das Geschäft war geöffnet, die Kassiererin war da und ich brachte meine Bitte vor. 2 Sack Zucker brauche ich für unser Krankenhaus. Tut mir leid, das kann ich dir nicht verkaufen, denn ich habe keine Rechnungsblöcke. Komm bitte nächste Woche wieder. So fuhr ich also nächste Woche wieder in die Stadt und wenn dann alles gut lief, bekam ich den Zucker. Man musste einfach dranbleiben und durfte nicht aufgeben. Leider habe ich schon in manchen Situationen meines Lebens aufgegeben. Oft habe ich für die Bekehrung von Menschen gebetet, denen ich begegnet war oder mit denen ich ein Gespräch über den Glauben hatte. Als ich die Person aber lange nicht mehr gesehen habe oder nichts mehr von ihr hörte, habe ich aufgehört zu beten. Da fällt mir eine Begegnung mit einem gläubigen Afrikaner ein, der bei uns auf der Missionsstation evangelisierte. In seiner Predigt sprach er unter anderem über seinen Tagesplan und berichtete, dass er jeden Morgen um 5 Uhr aufstehen muss, denn sonst hätte er zu wenig Zeit fürs Gebet. Er habe solch eine lange Liste von Namen, die er jeden Tag durchbetet, und das erfordert viel Zeit. Das machte einen gewaltigen Eindruck auf uns. Anscheinend war es diesem Mann ganz wichtig, für Menschen zu beten. Er schrieb sich die Namen auf und betete regelmäßig für sie, stand extra morgens um 5 Uhr auf, um genügend Zeit zu haben. Er blieb dran am Gebet und hat nicht aufgegeben. Ganz bestimmt wird er eines Tages die Belohnung dafür erfahren. In 2. Mose 17, 8 bis 16 lesen wir von 3 Männern, die dranblieben und nicht aufgaben, und sie haben den Erfolg sehen können. Es war noch nicht lange her, seit das Volk Israel aus Ägypten ausgezogen war. Es war durch Gottes Gnade und Kraft trockenen Fußes durch das Schilfmeer gezogen, und in Mara hatte Mose durch ein Stück Holz, das Gott ihm zeigte, das bittere Wasser genießbar gemacht. Als die Israeliten noch bei Rephidim, so heißt der Ort, lagerten, rückten die Amalekiter an, um Israel anzugreifen. Da befahl Mose dem Josua, wähle Männer aus und zieh mit ihnen in die Schlacht gegen die Amalekiter. Ich selbst werde mich morgen auf den Hügel stellen, den Stab Gottes in der Hand. Josua gehorchte und zog mit seinen Soldaten in den Kampf, wie Mose es ihm befohlen hatte. Mose, Aaron und Hur stiegen auf den Hügel. Solange Mose nun seine Hände mit dem Stab erhoben hatte, behielten die Israeliten im Kampf die Oberhand. Ließ er die Hände sinken, waren die Amalekiter überlegen. Mit der Zeit wurden Mose die Arme schwer, das kann man sich ja vorstellen. Da holten Aaron und Hur einen großen Stein, auf den sich Mose setzen konnte. Sie selbst stellten sich links und rechts neben ihn und stützten seine Arme bis zum Abend, als die Sonne unterging. So konnte Josua mit seinen Männern das Heer der Amalekiter besiegen. Liebe Hörerinnen, liebe Hörer, hier haben wir ein Bild fürs Gebet. Was diese drei Männer damals auf dem Berg taten, ist vorbildlich für unser Gebetsleben. Sie blieben dran, sie gaben nicht auf, sie beteten, sie ermutigten sich gegenseitig. Mose streckte seine Hände aus zum Himmel, denn so betete man im Alten Testament. Doch wer es einmal versucht hat, 10 Minuten, 20 Minuten, eine halbe Stunde mit erhobenen Händen zu beten, wird gemerkt haben, wie schwer die Hände mit der Zeit werden und dass man es einfach nicht über Stunden schafft, die Hände oben zu halten. Darum wurde Mose von Aaron und Hur unterstützt. Auch das Gebet ist Arbeit, ja, manchmal Schwerstarbeit. Und man wird müde, besonders dann, wenn man lange Zeit für eine Sache gebetet hat und keine Erhörung sieht. Diese Männer blieben dran. Als Mose müde wurde, holten Aaron und Hur einen Stein, auf den sich Mose setzen konnte, und die beiden stützten ihm seine Hände. So sollten auch wir dranbleiben im Gebet, auch wenn wir nicht gleich den Erfolg sehen, das heißt Gebetserhörung haben. Diese drei Männer sahen im Tal, dass die Feinde siegten, wenn Mose seine Hände sinken ließ. Wenn Mose aber seine Hände zum Himmel streckte, siegten Josua und seine Männer. Wir können den Kampf, der in der unsichtbaren Welt tobt, während wir beten, nicht sehen. Aber der Apostel Paulus schreibt von einem Kampf, in dem wir stehen, dass wir nicht mit Fleisch und Blut zu kämpfen haben, sondern mit Fürsten und Gewalten in der unsichtbaren Welt. Und dann wundern wir uns, wenn wir müde werden? Wundern uns, dass uns immer wieder 1000 Dinge vom Gebet abbringen wollen? Wir sollten uns nicht wundern, denn dem Teufel gefällt es absolut nicht, wenn wir beten. Aber wir sollten dranbleiben und nicht aufgeben. Sonst kann es sein, dass der Feind siegt, wie es damals geschah, als Mose die Hände mal sinken ließ. Wir können oft nicht sofort den Sieg sehen, aber wir sollten durchhalten bis zum Sieg, denn es lohnt sich. Ich hörte von einer Frau, die für ihren Mann jahrzehntelang gebetet hat, dass er zum Glauben kommen möge. Er bekehrte sich ganz kurz nach ihrem Tod. Sie konnte es nicht mehr sehen, solange sie hier auf der Erde war, aber sie hatte nicht aufgegeben, für ihn zu beten. Und heute wissen wir, es hat sich gelohnt. So sollten auch wir nicht aufgeben, sondern dranbleiben und weiterbeten. Wir haben einen Gott, der Gebet erhört. Er fordert uns auf, ihn anzurufen. Der Herr Jesus sagt in Matthäus 7, Vers 7, bittet, so wird euch gegeben, suchet, so werdet ihr finden, klopfet an, so wird euch aufgetan. Und er spricht auch vom Dranbleiben in Lukas 18, die Verse 1 bis 8. Er sagte ihnen aber ein Gleichnis darüber, dass sie alle Zeit beten und nicht nachlassen sollten, und sprach: Es war ein Richter in einer Stadt, der fürchtete sich nicht vor Gott und scheute sich vor keinem Menschen. Es war aber eine Witwe in derselben Stadt, die kam zu ihm und sprach: Schaffe mir Recht gegen meinen Widersacher. Und er wollte lange nicht. Danach aber dachte er bei sich selbst: Wenn ich mich schon vor Gott nicht fürchte, noch vor keinem Menschen scheue, will ich doch dieser Witwe, weil sie mir so viel Mühe macht, Recht schaffen, damit sie nicht zuletzt komme und mir ins Gesicht schlage. Da sprach der Herr: Hört, was der ungerechte Richter sagt, sollte Gott nicht auch rechtschaffen seinen Auserwählten, die zu ihm Tag und Nacht rufen, und sollte er es bei ihnen lange hinziehen? Ich sage euch, er wird ihnen Recht schaffen in Kürze. Diese Frau hat nicht nachgelassen, nicht aufgegeben, diesen Richter zu bitten, bis er sich ihrer Sache annahm. So dürfen auch wir zu Gott kommen und ihn bitten. Ja, er fordert uns auf, dass wir es genauso machen sollten wie diese Frau. Dranbleiben und nicht aufgeben, denn es lohnt sich. Mose, der Mann Gottes, nahm noch 2 Männer mit zum Beten. Ich denke, sie ermutigten sich gegenseitig. Wenn einer müde werden wollte, wenn ihm der Gebetskampf zu schwer werden wollte, sagte der andere zu ihm: Schau mal da im Tal. Wenn du deine Hände runtertust, Siehst du's nicht? Dann siegen die Amalekiter. Lass uns stark sein. Wir geben nicht auf. Meine Frau hat schon seit über 10 Jahren eine Gebetspartnerin. Jede Woche kommen sie zu einer bestimmten Zeit zum Beten zusammen. Jeder bringt seine Anliegen, dann nehmen sie auch Anliegen von anderen Personen mit ins Gebet, auch die Anliegen unserer Gemeinde, und dann wird gebetet. Wenn mal einer nicht so gut drauf ist, ermutigt ihn der andere. So bleiben sie dran und haben in den 10 Jahren schon viele Gebetserhörungen erfahren. Ich habe mir vor einigen Monaten nun auch einen Gebetspartner gesucht, mit dem ich bete. Liebe Hörerin, liebe Hörer, ich weiß, dass man allein oft müde wird im Gebet. Wäre das vielleicht auch etwas für dich? Dass du dir einen Bruder oder eine Schwester suchst, mit der bzw. mit dem du betest? Aber vielleicht fehlt dir erst die richtige Beziehung zu Gott, um erhörlich beten zu können. Dann komm doch erstmal zu Jesus Christus im Gebet. Gib ihm dein Leben mit all deinem Versagen, deinen Sünden, deinen Sorgen. Vertraue dich ihm an, bitte ihn um Vergebung und sage ihm, er möchte dich neu machen, dich zu einem Gotteskind machen. Er wird es tun. Und dann hast auch du den rechten Draht zu Gott, um mit ihm im Gebet zu reden. Herr Jesus Christus, danke, dass wir mit dir reden dürfen, dass du uns hörst. Ich bitte dich, dass du jedem meiner Hörer hilfst und ihn ermutigst zu beten, dran zu bleiben und nicht aufzugeben im Gebet. Du hörst und erhörst unsere Gebete. Ich danke dir dafür. Amen.

Liebe Zuhörer, danke, dass Sie sich die Zeit genommen haben, um der Sendung zuzuhören. Wir leben in einer Zeit, in der immer mehr Menschen Hilfe suchen und sie nicht finden. Hilfe in Depressionen, Schwermut oder innere Mutlosigkeit. Oft wird solch geplagten Menschen als einziger Ausweg der Gang zur Psychoanalyse gewiesen, wo man sich seelisch entblößen muss, um in endlosen Gesprächen an die Wurzel des Übels zu gelangen. Und was ist dann die Lösung? Häufig wird nach den Schuldigen gesucht und in den bösen Eltern, in den verworrenen Umständen des Lebens oder verständnislosem Ehepartner gefunden. Gerne würden wir Ihnen zeigen, was die Bibel, Gottes Wort, zu diesen Problemen sagt. Gott will Ihnen nur allzu gern helfen, weil er Sie einfach liebt. 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Ich wünsche Ihnen von Herzen den Frieden Gottes und seine Bewahrung in allen Situationen Ihres Lebens.

plötzlich ein gewaltiger Sturm los. Die Jünger riefen voller Angst: Herr, hilf uns, wir gehen unter. Jesus antwortete: Warum habt ihr Angst? Dann bedrohte er den Wind und die Wellen. Sofort legte sich der Sturm und es wurde ganz schön.

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1: Im Studio Fenribe sei freundlieb. Schönen guten Tag. Einige werden sich in den letzten Wochen gedacht haben, Mann, ist das heiß. Und jetzt haben wir es auch schwarz auf weiß. Deutschland und der Rest von Westeuropa haben den heißesten Juni und Juli seit Beginn der Aufzeichnung erlebt. So das EU-Beobachtungsprogramm Copernicus. Durch die Hitze entstehen der deutschen Wirtschaft jedes Jahr Milliardenschäden. Ein einziger Hitzetag mit 30 Grad kostet rund 430 Millionen Euro. Das haben Experten der Prognos AG berechnet. Projektleiter Lukas Sander sagte uns.
2: Der mit Abstand größte Faktor sind die Produktivitätsverluste. Das heißt, Verluste, die im Prinzip entstehen, weil Menschen bei Hitze einfach weniger effektiv arbeiten, weil sie mehr Pausen brauchen, weil sie mehr Fehler machen. Und dazu kommen dann noch Kosten, die durch Unfälle oder durch Krankmeldung entstehen.
1: Die Lage für die Rheinschifffahrt droht sich zu verschärfen. Der Bundesverband der deutschen Binnenschifffahrt befürchtet, dass der Pegel zwischen Koblenz und Mainz diese Woche auf einen einstelligen Wert sinkt. Der Rhein wäre im Prinzip nicht mehr durchgängig befahrbar, sagte DBD-Chef Schwanen der Rheinischen Post. In Hessen, Rheinland-Pfalz und im Saarland starten heute die ersten Erstklässler ins neue Schuljahr. Für diesen Jahrgang gilt in ganz Deutschland erstmals der rechtliche Anspruch auf Ganztagsbetreuung. Das Problem, die meisten Kommunen haben dafür gar keine ausreichenden Kapazitäten. Da muss die Politik dringend helfen, sagte uns DGB-Vizechefin Elke Hanack.
3: Wenn es also nicht zu einer echten Ausbildungsoffensive oder auch Anwerbeoffensive kommt, befürchten wir eine richtig starke Arbeitsverdichtung bei den pädagogischen Fachkräften und auch viel zu große Gruppen, die am Ende auch den Kindern nicht helfen.
1: Der Fahrgastverband Pro Bahn begrüßt die Pläne von Bundeswirtschaftsminister Bilger, die Boni für Bahnmanager ans Erreichen von konkreten Zielen zu koppeln. Der Vorsitzende Iffländer fordert allerdings im Tagesspiegel, dass die Pünktlichkeit von Zügen strenger definiert wird und sich Bilger vom Bahnmanagement nicht austricksen lassen darf. Spanien bereitet sich auf die totale Sonnenfinsternis übermorgen vor. Das Himmelsspektakel ist unter anderem im Norden des Landes zu sehen. In der touristenärmeren Region hofft man darauf, dass die Besucher auf den Geschmack und dann immer wieder kommen. Bei uns in Deutschland erleben wir eine partielle Sonnenfinsternis.
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4: Mit KI-Support. Viele Wolken gibt es gerade und dazu gehen immer mal wieder Schauer runter. Ab und zu kann auch ein kräftiges Gewitter dabei sein. Im Norden wird es später etwas freundlicher, da ist kaum noch Regen dabei. Sonst bleibt's eher wechselhaft. Die Höchstwerte liegen je nach Region zwischen 19 und 36 Grad. Morgen dann oft sonnig und trocken, maximal bis 33 Grad.

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1: Kommunikation in Ehe und Familie. Warum ist Kommunikation in Ehe und Familie oft so schwierig? Bin ich so unmöglich, dass meine Mitmenschen so viele Schwierigkeiten mit mir haben? Nein, sagt der andere. Meine Frau ist daran schuld. Mit ihr ist es ganz unmöglich, auszukommen. Und die Kinder verstehen wir schon gar nicht, klagen die Eltern. Mit ihnen kann man überhaupt nicht reden. Warum ist Kommunikation in Ehe und Familie manchmal so schwierig? Vieles liegt daran, weil wir Menschen alle unterschiedlich sind. Gott hat uns unterschiedlich geschaffen. Er machte keine Kopien, wie wir sie machen, zum Beispiel am Kopiergerät. Unser Gott ist ein wunderbarer Gott und ein ganz kreativer Schöpfer. Es ist kaum zu glauben, dass nicht ein Blatt am Baum ist wie das andere und nicht mal eine Schneeflocke ist wie die andere. Wir Menschen kommen aus seinen Händen und er machte uns ganz unterschiedlich. Erstmals schuf er Adam als Mann und Eva als Frau. Und sie passten wunderbar zusammen, so dass sie miteinander den Garten Eden bebauten und bewahrten. Es war eine wunderbare Einheit und Harmonie zwischen ihnen. Da war nichts Schlechtes, noch Böses. Sie hatten keine Schwierigkeiten in der Kommunikation, sie verstanden sich ausgezeichnet. Doch dann kam die Sünde, die vieles kaputt machte. Die Kommunikation mit Gott war gestört und auch die Verständigung untereinander. Bei ihren Kindern kam es dann so weit, dass Kain seinen Bruder Abel erschlug. Es muss nicht gleich zum Totschlag kommen, doch in manchen Ehen und Familien ist kaum noch eine normale Kommunikation möglich. Man streitet fast nur noch, geht sich aus dem Weg, kann den anderen nicht mehr liebevoll in den Arm nehmen. Nur noch Chaos. Was tun? Hat Gott es so gewollt? Hat er sich Ehe und Familie so vorgestellt? Nein, überhaupt nicht. Ehe und Familie sollen wie eine Oase sein, in der man sich gerne aufhält, bei der man sich erholen, auftanken und sich mal ausweinen darf, wo Annahme, Verständnis und gute Kommunikation herrschen. Wie aber kommen wir dahin? Gott hat uns sein Wort gegeben, das uns helfen will, miteinander zurechtzukommen. Wollen wir von vorne beginnen. 1. Mose 1,27. Und Gott schuf den Menschen zu seinem Bilde. Zum Bilde Gottes schuf er ihn und schuf sie als Mann und Frau. Unterschiedlich hat er sie geschaffen, aber nicht, damit sie sich gegenseitig aufreiben, sondern damit sie sich gegenseitig ergänzen. Lieber Mann, du bist anders als deine Frau. Liebe Frau, du bist anders als dein Mann. Und jeder Mensch unterscheidet sich grundlegend vom anderen. Gott hat es so gemacht. Bitte versuche nicht, deine Frau zu verändern, dass sie so wird, wie du es dir vorstellst, oder gar so werden soll, wie du bist. Jegliches Bemühen, einen Menschen zu verändern, ist zum Scheitern verurteilt. Versuche deinen Partner oder deine Kinder zu verstehen, so wie sie sind. Gott hat uns unterschiedlich geschaffen, damit wir uns ergänzen und einander helfen, damit der eine mit seinen Stärken die Schwachheiten des anderen ausgleicht und umgekehrt. Zur Gemeinschaft sind wir geschaffen und jeder braucht den anderen. Gott hat mir Stärken gegeben, nicht um zu prahlen und anzugeben, sondern damit ich die Schwächen meiner Frau ausgleiche. Meine Frau hat Stärken, damit sie damit meine Schwächen ausgleicht. Manchmal fällt es gerade uns Männern schwer, uns helfen zu lassen, aber wir müssen es lernen. Manchmal sehen wir an unserem Partner nur noch das Schlechte und meinen, da ist nichts Gutes mehr zu finden. Eine Frau erzählte mir, ich konnte nichts Gutes mehr an meinem Mann finden. Alles, was er machte, war falsch in meinen Augen. Ich hatte ihn vor 20 Jahren geheiratet und war völlig verliebt in ihn. Das blieb auch viele Jahre der Fall. Wir kamen lange gut miteinander aus. Wir hatten nun auch Kinder, die zum Teil schon aus dem Haus waren. Doch irgendetwas hat uns aus der Bahn geworfen und ich konnte meinen Mann nicht mehr verstehen und nicht mehr ausstehen. Ich konnte nichts Gutes mehr an ihm finden. Sie wusste sich einfach keinen Rat mehr, wie es weitergehen sollte. In ihrer Verzweiflung ging sie zu einer Seelsorgerin und klagte ihr Leid. Die Seelsorgerin riet ihr, sich zu Hause hinzusetzen und alles Gute, was ihren Mann betraf, aufzuschreiben. Sie meinte aber, das sei nichts Gutes mehr. Doch daheim setzte sie sich hin und überlegte. Dann fiel ihr ein, ach ja, er trägt mir immer wieder mal den Müll aus der Wohnung. Er tankt das Auto auf. Er hatte am Sonntag eine schöne Krawatte an. Er fährt mit dem Auto und ich kann daneben sitzen und so weiter. Auf einmal hatte sie 3 oder 4 DIN-A4-Blätter voll mit Dingen, die sie an ihrem Mann gar nicht mehr gesehen hatte. Und dafür fing sie jetzt an zu danken. Durch das Danken bekam sie eine neue Beziehung zu ihrem Mann. Sie sah ihn nach und nach in einem anderen Licht und die Ehe war gerettet. Heute leben sie in einer tollen Kommunikation und guter Beziehung zusammen. Jeder von ihnen schätzt den Partner und das, was er ist und wie er ist und was er tut. Wir Menschen unterscheiden uns voneinander in unseren Wünschen, Vorstellungen, Zielen, Geschmack, Gewohnheiten, in der Art und Weise, wie wir miteinander umgehen, in der Kindererziehung und vielem anderen. Manches ist uns schon mit in die Wiege gelegt. Manches haben wir von zu Hause, aus der Schule, von Freunden, von den Umwelteinflüssen mitbekommen. Manche schlechten Charaktereigenschaften haben wir von den Eltern übernommen. Manches uns selbst angeeignet. Unsere Unterschiedlichkeit wird Gott nicht von uns nehmen, aber unsere negativen Eigenschaften möchte er durch seinen Heiligen Geist verändern. In Römer 12, Vers 2 heißt es, und seid nicht gleichförmig dieser Welt, sondern werdet verwandelt durch die Erneuerung des Sinnes, dass ihr prüfen mögt, was der Wille Gottes ist, das Gute und Wohlgefällige und Vollkommene. Das ist eine Zusammenarbeit von mir und dem Heiligen Geist, dass ich meine Unarten ablege, meine Wutausbrüche unter Kontrolle bekomme, meinen Neid aufgebe, dass meine Lieblosigkeit in Liebe verwandelt wird und vieles andere. Und das ist möglich. Nicht, dass ich vollkommen sei, aber bei einer Sache hat Gott mir wirklich geholfen. Es war der ungezügelte Zorn. Das hatte meine Frau auch mitbekommen und die Sache machte ihr Angst. Ich hatte es wohl von meinem Vater geerbt. Doch das war keine Entschuldigung für mich. Was tat ich? Ich ging zu einem Seelsorger und sprach mit ihm darüber. Zusammen beteten wir und ich habe vor Gott bekannt, dass ich immer wieder solche Zornausbrüche habe, die ich nicht kontrollieren konnte. Ich bat um Vergebung. Der Herr Jesus befreite mich von dieser Sache. Ihm sei Dank dafür. Die Sache mit der Vergebung finde ich für Ehe und Familie auch ganz wichtig. In Epheser 4, Vers 32 lesen wir, seid aber untereinander freundlich und herzlich und vergebt einer dem anderen, wie auch Gott euch vergeben hat in Christus. Jeder von uns macht Fehler. Jeder versündigt sich mal an seinem Partner oder an seinen Kindern. Das kommt in den besten Familien vor. Was tun, wenn ich meine Frau oder eins meiner Kinder verletzt habe? Ich bitte um Vergebung. Egal, ob ich nun 100%, 50% oder 10% Schuld habe. Oft fällt mir das gar nicht leicht, aber da gibt es keinen anderen Weg. Ich gehe hin und bitte um Vergebung. Dann reden wir vielleicht noch einmal über die Sache, wie ich es gemeint habe, wie mein Gegenüber es meinte, und dann vergeben wir uns gegenseitig. Und was vergeben ist, darf nicht wieder hervorgeholt werden. Es darf nicht nachgetragen werden. Enttäuschungen und Verletzungen aus der Vergangenheit dürfen dem anderen nicht wieder vorgehalten werden. Vergebung muss gelernt und geübt werden. Wo es nicht geschieht, entwickeln sich Ängste. Gott ist ein Gott der neuen Anfänge. Bei ihm gibt es immer einen Ausweg, eine Lösung. Lerne zu vergeben und bete auch um Heilung deiner verletzten Seele und die deines Partners oder deines Kindes. Frage dich selbst, lieber Hörer, wen müsste ich um Vergebung bitten? Wem müsste ich vergeben? Wo benötige ich Heilung meiner Verletzungen? Scheue den Weg nicht zu deinem Partner, deinen Kindern zu gehen. Das ist Bedingung für eine gute Kommunikation. Aber auch für die Kommunikation zwischen uns und Gott ist das Voraussetzung. Sünde trennt und Vergebung verbindet. Dafür ist Jesus Christus in diese Welt gekommen, um uns mit Gott, unserem Schöpfer, wieder zu verbinden. Er hat sich ans Kreuz schlagen lassen dafür, dass wir miteinander verbunden werden können. Wenn dir diese Verbindung fehlt, lieber Hörer, dann komm doch einfach zu Jesus und sag ihm das. Bitte ihn um Vergebung deiner Sünden und lass ihn Herr sein in deinem Leben.

0: Liebe Zuhörer, ältere Menschen mussten in ihrem Leben schon sehr viele Veränderungen verarbeiten. 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
1: Wenn Sie möchten, dürfen Sie jetzt mitbeten. Vater unser im Himmel, geheiligt werde dein Name, dein Reich komme, dein Wille geschehe, wie im Himmel, so auf Erden. Unser tägliches Brot gib uns heute und vergib uns unsere Schuld, wie auch wir vergeben unseren Schuldigern. Und führe uns nicht in Versuchung, sondern erlöse uns von dem Bösen. Denn dein ist das Reich und die Kraft und die Herrlichkeit in Ewigkeit. Amen.

0: Wenn Sie möchten, dürfen Sie jetzt mitbeten. Vater unser im Himmel, geheiligt werde dein Name, dein Reich komme, dein Wille geschehe, wie im Himmel, so auf Erden. Unser tägliches Brot gib uns heute und vergib uns unsere Schuld, wie auch wir vergeben unseren Schuldigern. Und führe uns nicht in Versuchung, sondern erlöse uns von dem Bösen. Denn dein ist das Reich und die Kraft und die Herrlichkeit in Ewigkeit. Amen.
1: Herzlich willkommen zum Radioprogramm des Missionswerkes Werner Heukelbach. Schön, dass Sie wieder eine Botschaft über den Glauben an Jesus Christus hören möchten. 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Und nun spricht zu Ihnen Siegfried Lefering.
2: Einem Computer hat man einmal die Aufgabe gestellt, wie lange wohl Jesus hätte unterwegs sein müssen, wenn er am Tag seiner Himmelfahrt mit Lichtgeschwindigkeit abgefahren wäre, um wenigstens bis zum Andromeda-Nebel zu kommen. Das Ergebnis? Er wäre noch 718.000 Jahre unterwegs. Theo Lehmann meint dazu in seiner ihm eigenen Art, es ist möglich, dass ein Computer zwar richtig rechnet, das Ergebnis trotzdem Blödsinn ist. Jesus ist weder unterwegs zum Andromeda-Nebel oder anderen nebelhaften Gefilden, sondern er ist unterwegs zu dir. Himmelfahrt heißt nicht, dass Jesus sich von dir entfernt, sondern dass er sich dir nähert. Raumfahrt ist Ortswechsel. Himmelfahrt ist Szenenwechsel. Liebe Hörer, von diesem Szenenwechsel spricht auch Paulus im Epheserbrief. Dort steht im 1. Kapitel, durch seine gewaltige Kraft hat Gott Christus von den Toten auferweckt und eingesetzt zu seiner Rechten im Himmel über alle Reiche, Gewalt, Macht, Herrschaft und alles, was sonst einen Namen hat, nicht allein in dieser Welt, sondern auch in der zukünftigen. Und alles hat er unter seine Füße getan und hat ihn gesetzt, der Gemeinde zum Haupt über alles, welche sein Leib ist, nämlich die Fülle dessen, der alles in allem erfüllt. Eine gewichtige Aussage. Christus sitzt zur Rechten Gottes im Himmel. Das ist genau das Gegenteil von dem, was die Welt bis zum Ende von Jesus wahrgenommen hat. Für sie bestand der Abschied darin, dass Jesus am Kreuz starb. Viele verachteten ihn, wenige bedauerten ihn. Doch wer weiß schon, was danach geschah? Jesus Christus ist auferstanden und zum Himmel aufgefahren. Das eigentliche Wunder von Himmelfahrt ist nicht das Emporschweben, bis die Jünger ihn nicht mehr sahen. Das Entscheidende ist, was in der für uns unsichtbaren Welt geschehen ist. Christus zur Rechten des Vaters. Das heißt, er ist der Herr und Herrscher. Er ist in die höchste Ehrenstellung versetzt und Mitregent des Vaters im Himmel. Christus hat an der Allmacht Gottes teil. Schön für ihn, mag mancher denken. Wir sollten aber bedenken, es ist der Herr, der für uns starb. Der jetzige Herrscher ist der Erlöser, kein anderer. Deshalb dürfen wir damit rechnen, dass es gut für uns ist. Und das zeigt dieser Text ganz deutlich. Christus ist der Herr über alle Reiche, Gewalt, Macht, Herrschaft. 4 damals gängige Beschreibungen für dunkle, beängstigende Mächte nennt Paulus hier. Damit hat er keine hierarchische Rangfolge festgelegt. Es ist auch nicht unsere Aufgabe, hier zu spekulieren und die Tiefen Satans zu kennen. Wir sollen den Herrn Jesus kennen und wissen, dass alle Feinde Gottes unter seine Füße getan sind. Denn Gottes Feinde sind ja auch unsere Feinde. Feinde, die uns zwingen wollen, Gewalten, die uns gefangen nehmen wollen. Wer sind diese Mächte? Wirklich alles, was sie unter ihre Macht zwingt, und sei es nur gedanklich und emotional. Alles, was sie so beeindruckt, dass es sie lähmt. Es ist auch alles, was uns Angst macht und damit versklavt. Hier wird auch gesagt, alles, was sonst einen Namen hat, nicht allein in dieser Welt, sondern auch in der zukünftigen. Wer ist es, der Rang und Namen hat? Menschen, die uns einschüchtern. Es können Menschen und Mächte sein, die für uns sichtbar sind oder auch unsichtbar. Das kann also der Chef sein, der sie als Besitz betrachtet, über den er verfügen kann. Es können die Medien sein, die sich ihrer Seele bemächtigen, und seien es die schlechten Nachrichten. die Mode, die ihnen ihren Stil aufdrängt, die Polit- und Promi-Stars, die mit ihrer Story Aufmerksamkeit erregen, die Wissenschaftler und ihre scheinbar unbegrenzten Möglichkeiten, das Leben des Menschen einzugreifen. Doch viele dachten damals und denken heute auch an die Gestirne, die anscheinend ihr Leben beeinflussen und das persönliche Geschick bestimmen. Oder denken wir an das unbestimmte Schicksal, von denen viele glauben, dass es schon eine bestimmte Ursache dafür in ihrem Leben gibt. Doch nicht zuletzt wollen die sich gegen Gott erhebenden Mächte uns ängstigen. Es geht hier auch um die aufständischen Engel, von denen die Bibel zu berichten weiß, hinter denen der Böse, der Fürst dieser Welt, Satan selbst steckt. Viele versuchen, sich diese Mächte vom Leibe zu halten. Wie in vielen Kulturen und Religionen meinen sie, durch religiöse und magische Riten sich vor dem üblen Einfluss schützen zu können. Andere gehen mit okkulten Praktiken auf sie ein. Sie verbünden sich quasi mit ihnen und wollen sie sich nutzbar machen. Liebe Hörer, müssen wir vor dem, was uns bange macht, kapitulieren? Die Botschaft der Bibel ist, nein. Und nochmal, nein. Jesus Christus ist der Herr. Gott setzt sich für uns ein und er tut es in Jesus Christus. Die Namen der Menschen und Mächte mögen beeindruckend sein, doch Christus beeindrucken sie nicht. Mit seinem Tod am Kreuz und der darauf folgenden Auferstehung hat er über sie alle gesiegt. Wer an Christus glaubt, darf sich auf ihn berufen, er darf sich auf seinen Sieg zurückziehen. Sein Sieg ist unser Sieg. Wenn wir kämpfen, können wir nur vom Sieg her kämpfen. Und doch, liebe Hörer, es geht nicht nur um Sieg. Ginge es nur darum, dann hätte Gott das auch einfach durchsetzen können, wie jemand sagte, in einem Augenblick mit dem kleinen Finger. Es geht um weit mehr. Gott setzt sich durch, und zwar übergibt er dem die Vollmacht über alles, der sich für uns eingesetzt hat. Der Herr und Herrscher der Welt und des Alls ist mein Retter. Er ist mein Herr, aber auch der Herr über alles. Wer das weiß, darf aus allen Zwängen und Ängsten befreit sein. Jesus herrscht über das, was mich zwingen will. Hier steht, und alles hat er unter seine Füße getan. Das ist geschehen. Im Hebräerbrief steht, jetzt aber sehen wir noch nicht, dass ihm alles untertan ist. Das sagt aber nichts darüber aus, dass es nicht schon so ist. Ja, Gott will uns sogar damit hineinnehmen. In Römer 16, Vers 20 steht, der Gott des Friedens aber wird den Satan unter eure Füße treten, in Kürze. Wir dürfen in Jesus Christus schon jetzt wissen, was unter seinen Füßen ist, darf auch unter unseren Füßen sein. Aber auch nur deshalb. Auch der an Jesus Christus Gläubige hat sich nichts darauf einzubilden. Selbstsicherheit ist hier nicht angesagt. Es ist eher so wie mit dem Wandel des Petrus auf dem unruhigen Meer. Solange er auf Jesus im Glauben schaute, konnte er auf den Wellen gehen. Es bleibt dabei. Jesus ist der Sieger und Herr. Liebe Hörer, wir sagen manchmal, ich bekomme das nicht unter die Füße. Ich möchte mich mehr daran erinnern. Es ist schon alles unter seinen Füßen, den Füßen meines Herrn. Was sich hier meiner bemächtigen will, und seien es die Sorgen und Ängste, Probleme, Menschen und die Zukunft, ich will auf Jesus schauen. Charles Haddon Spurgeon hat es in seiner Zeit einmal so ausgedrückt. Auch die Christen sind zu oft mit wesenlosen Dingen beschäftigt, bedrückt von Kleinigkeiten, erfreut durch Tand. Hinauf in die Höhe. Wenn du mit den täglichen Sorgen nicht kämpfen kannst, so erhebe dich darüber. Wenn die Welt um dich buhlt, wenn dein Herz ihrem lockenden Zauber sich gefangen geben will, so steige in die Höhe, bis du ihren Trug durchschauen und auf ihre Lockung herabsehen kannst. Nicht hier auf dieser Erde ist dein Teil und deine Wohnstatt. Lass dir es nicht genügen, hier unten zu bleiben. Du gehörst nicht hierher. Erst wenn du in der Höhe bei Gott wohnst, hast du deinen richtigen Ort gefunden. Wir stehen mit beiden Beinen auf der Erde und dürfen uns doch dem Himmel zugehörig wissen. Was unter seinen siegreichen Füßen ist, will ich auch unter die Füße bekommen. Diese Mächte toben sich zwar aus in dieser Welt, doch sie dürfen mich von einem nicht trennen. Ich bin ganz sicher, dass nichts uns von seiner Liebe trennen kann. Weder Tod noch Leben, weder Engel noch Dämonen, noch andere gottfeindliche Mächte, weder Gegenwärtiges noch Zukünftiges, weder Himmel noch Hölle, nichts in der ganzen Welt kann uns jemals trennen von der Liebe Gottes, die uns verbürgt ist in Jesus Christus, unserem Herrn. Wer das weiß, darf als freier Mensch leben. Ein freier Mensch, der nur einen Herrn kennt, Jesus Christus.

Liebe Zuhörer, danke, dass Sie eingeschaltet und zugehört haben. Vielleicht befinden Sie sich gerade in einer schwierigen Lage. Sie sind gesundheitlich schwer angeschlagen. Vielleicht müssen Sie sogar das Bett hüten. In den Tagen der Krankheit fühlt man sich niedergeschlagen, depressiv, einsam und hilflos. Die Geduld wird oft auf eine harte Probe gestellt. Ob Gott wohl Gebete erhört? 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Ich wünsche Ihnen von Herzen den Frieden Gottes und seine Bewahrung in diesen Tagen der Not.

0: Wenn Sie möchten, dürfen Sie jetzt mitbeten. Vater unser im Himmel, geheiligt werde dein Name, dein Reich komme, dein Wille geschehe, wie im Himmel, so auf Erden. Unser tägliches Brot gib uns heute und vergib uns unsere Schuld, wie auch wir vergeben unseren Schuldigern. Und führe uns nicht in Versuchung, sondern erlöse uns von dem Bösen. Denn dein ist das Reich und die Kraft und die Herrlichkeit in Ewigkeit. Amen.
1: 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Jetzt spricht zu Ihnen Rudi Joas. Unaufhaltsam läuft die Zeit. Wie im Flug ist auch unser Leben vergangen. Ein Liederdichter schreibt: Es eilt die Zeit, die Stunden fliehen, und niemand hält sie auf. Auch deine Jahre gehen dahin wie schneller Wogenlauf. In der 3. Strophe heißt es: Der Heiland wartet mit Geduld, der dich unendlich liebt. Er ist's, der alle deine Schuld durch seinen Tod vergibt. Und der Refrain heißt: Komm, ehe der letzte Tag versinkt, schon ist der Abend nah, als helles Licht im Dunkel blinkt das Kreuz von Golgatha. Liebe Hörerinnen und Hörer, diese Bitte gilt es zu befolgen. Komm, ehe der letzte Tag versinkt. Der einzige Herr, der seine Zusagen einlöst, ist Jesus Christus. Er kann und wird keinen enttäuschen. Diese Andacht überschreibe ich mit dem Titel »Gott ruft dich«. In der Bibel lesen wir in Hebräer 11, Vers 8: Durch Glauben war Abraham, als er gerufen wurde, gehorsam auszuziehen an den Ort, den er zum Erbteil empfangen sollte. Und er zog aus, ohne zu wissen, wohin er komme. Diktatur ist uns zuwider und von Befehlen halten wir gar nichts. Wir sträuben uns dagegen. Das gilt besonders für solche Personen, die Vergangenheit noch in Erinnerung haben, als geschrien wurde: Führer befiehl, wir folgen. Wohin es dann schließlich ging, haben viele noch in bedrückender Erinnerung. Wie viel haben wir für diese Zeche bezahlt? Jetzt halten wir von Befehlen nichts mehr. Fielen dafür aber in ein anderes Extrem: Anti-Autorität. Was sie uns gebracht hat, brauche ich nicht lange zu erörtern. Eines ist erschreckend: Wir wollen auch Gottes Anordnungen nicht mehr, obwohl sie uns zum Heil gegeben sind. Bei den Männern der Bibel war das ganz anders. Wie einschneidend war der Befehl, den Abraham von Gott empfing, als es hieß: Geh aus deinem Vaterland und aus deiner Freundschaft und aus deines Vaters Haus in ein Land, das ich dir zeigen werde. Abraham war kein junger Mann mehr, der in Freiheitsdrang und Abenteuerlust nur zum Wanderstab greifen brauchte, um reisefertig zu sein. Er war schon 75 Jahre alt, als ihn Gottes Befehl erreichte. In diesem Alter ist man an Umgebung und Verwandtschaft gefesselt und wechselt nicht mehr gern den Wohnort. Bestimmt kennen wir den Ausdruck: Einen alten Baum verpflanzt man nicht. Zudem hatte Abraham einen enormen Viehbestand und das Auswandern war für ihn keine Kleinigkeit. Ob es Abraham nicht schwer fiel, diesem Befehl Gottes nachzukommen? Wir hören heute sehr oft: Das ist mir viel zu schwer, oder ich schaff das nicht. Abraham hat nicht lange argumentiert, sondern hat mit Gehorsam auf Gottes Ruf reagiert. Schwer sind Gottes Befehle nur dann, wenn man an seinem eigenen Willen festhalten und ihn behaupten will. Wenn der Wille Gottes dem Eigenwillen entgegensteht, wird es schwer zu gehorchen. Doch ohne sich dem Willen Gottes zu unterstellen, wird es einmal ein schreckliches Sterben ohne Hoffnung geben. Wenn man aber seinen Willen freiwillig Gott unterstellt, dann ist das nicht schwer, sondern man kann mit dem Psalmisten sagen: Deinen Willen, mein Gott, tue ich gern. Und man bekennt mit Johannes: Seine Gebote sind nicht schwer. Wenn doch diejenigen, die vorgeben, im lebendigen Glauben zu stehen, wirklich einmal gehorchen lernten, dann würde manche Klage über schwere Wege gar nicht erst ausgesprochen. Nur wer den eigenen Willen unter Gottes Willen stellt, wird seine Befehle ohne Widerrede ausführen. Darum, wenn du deinen Eigenwillen Gott noch nicht hingegeben hast, dann tu es doch heute. Wie schwer hast du dir dadurch schon dein Leben gemacht? Du wirst es leichter haben, wenn du deinen Eigenwillen dran gibst. Sag einfach mit dem Dichter: Vor meines Herzens König leg eine Gab ich hin, und ist's auch arm und wenig, ich weiß, es freut doch ihn. Es ist mein eigner Wille, den geb ich in den Tod, auf das mich ganz erfülle dein Wille, Herr, mein Gott. Das ist das Erste, was wir von Abraham lernen können. Einfach gehorchen, ohne schwer und leicht abzuwägen. Das Zweite ist, dass wir uns nicht mit Fleisch und Blut besprechen sollten, wenn es darum geht, einen Befehl Gottes auszuführen. Bestimmt haben Abrahams Verwandte getan, was sie konnten, um sein Vorhaben zu vereiteln. Vielleicht sagten sie zu ihm: Sei vernünftig. Was du hast, das weißt du. Was du bekommst, weißt du nicht. Du wirst doch nicht deine Sicherheit aufgeben und sie gegen eine unsichere Zukunft eintauschen. Ein Mann in deinem Alter macht doch nicht mehr solche Geschichten. Die Zukunft war wirklich ungewiss. Das war richtig. Abraham wusste nicht einmal den Namen des Landes, in das er gehen sollte. Das sah in der damaligen Zeit schon merkwürdig genug aus. Aber Abraham wusste: Gott hat mich gerufen. Gott hat es mir befohlen. Das war für ihn maßgebend und reichte aus. Darum hörte er nicht auf die Einsprüche der Menschen. Nein, er gehorchte seinem Gott ohne zweifelnde Überlegungen. Durch Glauben war Abraham gehorsam, als er gerufen wurde, in ein Land zu gehen, das er erben sollte. Abraham war gehorsam. Aber wie viele Menschen gibt es heutzutage, die aus Rücksicht auf ihre Umgebung Gott nicht gehorchen? Auch heute ist es unter Umständen nötig, bei echter Jesus-Nachfolge Bindungen aufzugeben und Brücken zur Welt abzubrechen. Wenn man dem Ruf Gottes Folge leistet, geht es manchmal nicht ohne Trennung von liebgewordenen Freunden. Es ist vielleicht keine äußere Trennung, wie bei Abraham, sondern man versteht sich einfach nicht mehr, weil sich die Interessen verlagert haben. Früher suchte man mit den Freunden zweifelhafte Orte auf, doch heute ziehen einen keine 10 Pferde mehr dorthin. Wer den Ruf Gottes gehört und seine Liebe erkannt und empfangen hat, der will keinem anderen mehr folgen als nur diesem Herrn. Wenn Gott dich heute in seine Nachfolge ruft, sei gehorsam. Besprich dich nicht mit Menschen, sondern handle wie Abraham. Er gehorchte Gott. Seine Gebote und Forderungen sind nie Überforderungen. Aufträge, die Gott gibt, sind nie zu schwer. Diese Sorge brauchst du nicht zu haben, denn er kennt dich genau und weiß, was du tragen kannst. Zu jedem Auftrag gibt dir der Herr die nötige Kraft. Darum sei gehorsam, denn das können wir von Abraham lernen. Aber noch ein Drittes können wir aus unserem Andachtstext lernen. Wir hörten: Abraham wisse nicht, wohin er komme. Gott hatte ihm nur zugesagt, ein Land, das er ihm zeigen wollte. Das war nicht viel, aber es reichte aus. Auf dieses Wort verließ sich Abraham. An diese Zusage hielt er sich. Er glaubte, ohne zu sehen. Kennst du den Liedvers oder vielleicht hast du ihn sogar schon gesungen? Lass ruhen zu deinen Füßen dein armes Kind. Es will die Augen schließen und glauben blind. Warum beginnen dann bei dir die Sorgen, wenn der Herr dich bittet, ihm zu glauben? Möchtest du lieber sehen, wohin dein Weg führt? Das wäre menschlich verständlich, aber möglicherweise gar nicht so gut. Denn wie schlimm wäre es, schon Jahre vorher zu wissen, dann und dann beginnt für mich eine Leidenszeit. Vertrau einfach still und getrost dem großen, ewigen und allmächtigen Gott, der sich in Jesus Christus als liebender Vater gezeigt hat, denn er macht keinen Fehler. Er führt dich auf rechter Straße um seines Namens willen. Es ist ein kostbarer Weg, ein herrliches Bewusstsein, den Herrn an seiner Seite zu wissen. Du brauchst dich auch nie selbst anzuklagen. Hätte ich doch. Könnte ich doch noch einmal. Der Weg des Herrn ist immer gut. Bist du schon auf diesem Weg? Auf anderen Wegen kommst du nie ans Ziel. Der Weg zum Himmel ist der Herr Jesus Christus. So sagt es uns die Bibel. Wer an den Herrn Jesus glaubt, hat das ewige Leben. Wer nicht glaubt, hat das Leben nicht. Bist du bereit, dich diesem Herrn heute anzuvertrauen? Dann solltest du ihm unter seinem Kreuz all deine Last und Sünden bekennen, da der Herr Jesus ja für dich den Sühnetod starb. Nimm ihn heute dankbar im Glauben an. Dann führt er dich an seiner starken Hand durch Wirren und Nöte zum Vaterland. Wer diesem Heiland voll vertraut, der hat noch nie auf Sand gebaut. Dieses Vertrauen wünsche ich dir von Herzen. Wir beten. Herr Jesus, danke, dass du, egal wie uneben der Weg vor mir ist, mich begleiten und ans Ziel bringen willst. Danke, dass du ein Gott bist, dem ich vertrauen kann. Ich preise dich darüber und bete dich an. Amen.

Liebe Zuhörer, wir leben in einer multikulturellen Gesellschaft. Nicht nur, dass in unserer unmittelbaren Nachbarschaft Menschen der verschiedensten Religionen leben, nein, auch im sogenannten christlichen Lager gibt es viele Variationen und Gruppierungen. Ein Phänomen ist, dass alle behaupten, sie hätten den einzig wahren Gott in ihrer Religion. Wenn ich Menschen anspreche, um ihnen ein Zeugnis zu geben, dann höre ich oft: Ich habe meine Religion. Ist nicht in jeder Religion ein Fünkchen Wahrheit? Und wie man so schön sagt, führen nicht alle Wege nach Rom? Oder gibt es vielleicht doch zuverlässige Antworten auf diese Fragen? Eines ist dabei aber sicher, liebe Zuhörer. Diese Antworten können nicht von uns kommen, weil wir alle irgendwie geprägt sind. Die Antworten auf die zentralen Fragen unserer Existenz und die Frage nach Gott kann nur jemand beantworten, der außerhalb von uns steht und der von sich sagen kann: Ich bin die Wahrheit, nämlich Gott selbst. 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Ich wünsche Ihnen von Herzen den Frieden Gottes und seine Bewahrung in allen Situationen Ihres Lebens.

Wenn Sie möchten, dürfen Sie jetzt mitbeten. Vater unser im Himmel, geheiligt werde dein Name, dein Reich komme, dein Wille geschehe, wie im Himmel, so auf Erden. Unser tägliches Brot gib uns heute und vergib uns unsere Schuld, wie auch wir vergeben unseren Schuldigern. Und führe uns nicht in Versuchung, sondern erlöse uns von dem Bösen. Denn dein ist das Reich und die Kraft und die Herrlichkeit in Ewigkeit. Amen.

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